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1: Ich bin Hendrik Daum. Menschenhandel soll in Deutschland künftig konsequenter verfolgt und härter bestraft werden können. Das sieht ein Gesetzentwurf aus dem Bundesjustizministerium vor, der heute im Bundeskabinett besprochen wird. Lea Matschulat berichtet.
2: Wer moderne Sklaverei ausnutze, dürfe nicht straffrei davonkommen, sagt Bundesjustizministerin Hubich. Sie meint etwa all diejenigen, die sich die Nägel machen lassen, obwohl vieles darauf hindeutet, dass im Nagelstudio nicht alles korrekt läuft. Oder auch Bauherren, die ein Auge zudrücken, wenn eine Firma besonders günstige Konditionen verspricht, doch nicht ganz klar ist, ob die Arbeiter auch alle angemeldet sind.
1: Ob Zigaretten, Tabakbeutel oder E-Zigaretten, Nikotinprodukte sind bei Jugendlichen wieder beliebter. Das hat eine Befragung des Bundesinstituts für öffentliche Gesundheit ergeben. Demnach hat fast jeder 10. der 12- bis 17-Jährigen letztes Jahr Nikotinprodukte konsumiert. Der Drogenbeauftragte der Bundesregierung Streeck fordert deshalb strengere Regeln, zum Beispiel für Inhaltsstoffe, Werbung oder Aromen. Schwellungen an den Beinen und Blutergüsse an den Händen. Der Gesundheitszustand von US-Präsident Trump sorgt ja immer wieder für Spekulationen. Jetzt hat er sich erneut einer Routineuntersuchung unterzogen und alles verlief so wörtlich perfekt, hat der 79-Jährige danach mitgeteilt. Details hat er aber nicht genannt. Kritiker bemängeln, dass die Informationen zu Trumps Gesundheitschecks immer sehr rosig seien, es aber kaum unabhängig überprüfbare Fakten gebe. Fußball-Zweitligist Greuther Fürth hat den Klassenerhalt geschafft. Das Kleeblatt setzte sich am Abend im Relegationsrückspiel gegen Rot-Weiß Essen mit 2:0 durch. Das Hinspiel gegen den Drittligisten hatte Fürth noch mit 0:1 verloren. Die Fürther spielen seit fast 30 Jahren mindestens in der zweiten Liga.
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1: Ich bin Hendrik Daum. Der Wohnungsbau in Deutschland verläuft nur sehr schleppend. Um dem entgegenzuwirken, entscheidet das Bundeskabinett heute über Reformen im Baurecht. Das Ziel ist, die Genehmigungsverfahren zu beschleunigen. Bauministerin Huberts möchte, dass der Wohnungsbau in

0: Gebieten mit angespannten Märkten künftig Priorität bekommt vor Natur- und Denkmalschutz. Außerdem sind härtere Maßnahmen gegen Eigentümer vorgesehen, die ihre Immobilien verfallen lassen. Als letztes Mittel ist sogar eine Enteignung möglich. Die Staatsanwaltschaft Potsdam ermittelt jetzt gegen den Schauspieler Christian Ulmen wegen des Verdachts der Körperverletzung. Hintergrund ist eine Strafanzeige seiner Ex-Partnerin, der Schauspielerin und Moderatorin Colleen Fernandes. Laut Staatsanwaltschaft hat sich ein Anfangsverdacht auf häusliche Gewalt bestätigt. David Riemer hat die Einzelheiten.
1: Es gehe um mehrere Vorfälle aus den Jahren 2022 und 2023 in Spanien. Weitere Vorwürfe von Fernandes wegen digitaler Gewalt würden noch geprüft, sagt eine Sprecherin der Staatsanwaltschaft. Für Ulmen gilt bis zu einem rechtskräftigen Abschluss des Verfahrens die Unschuldsvermutung. Fernandes wirft ihm neben körperlichen Übergriffen auch vor, Fake-Profile in ihrem Namen erstellt und darüber pornografische Inhalte verbreitet zu haben.
0: In Sachen Chancengerechtigkeit in der Bildung schneidet Deutschland ja häufig schlecht ab. Damit sich das ändert, wünschen sich 9 von 10 Erwachsenen mehr Personal in Schulen und Kitas und auch bundesweit einheitliche Lernstandards. Das zeigt der aktuelle Kinderreport des Deutschen Kinderhilfswerks. Auch Kinder und Jugendliche wurden befragt. Sie wünschen sich vor allem kostenlose Kitas und Schulen. Fußball-Zweitligist Greuther Fürth hat den Klassenerhalt geschafft. Das Kleeblatt setzte sich am Abend im Relegationsrückspiel gegen Rot-Weiß Essen mit 2:0 durch. Das Hinspiel gegen den Drittligisten hatte Fürth noch mit 0:1 verloren. Die Fürther spielen seit fast 30 Jahren mindestens in der zweiten Liga.
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1: Ich bin Hendrik Daum. Bundeswirtschaftsministerin Reiche wird heute zu ihrem ersten offiziellen Besuch in China erwartet. Im Fokus der Gespräche dürften fairere Wettbewerbsbedingungen stehen. Die deutschen Maschinenbauer hatten Reiche kurz vor ihrer Reise zu einer harten Haltung aufgefordert. Sie müsse unmissverständlich klarmachen, dass Europa systematische Wettbewerbsverzerrungen nicht länger hinnehmen werde. Die Pläne von Bundesgesundheitsministerin Warken, die Beiträge zur Pflegeversicherung für Kinderlose zu erhöhen, stoßen auf Kritik. Die wiederholte Bestrafung von Menschen ohne Kinder löse die strukturellen Probleme der Pflegeversicherung nicht. Das sagte Anja Piel vom Vorstand des Deutschen Gewerkschaftsbundes. Der gesetzlichen Pflegeversicherung droht ein Milliardendefizit. Gesundheitsministerin Warken plant deshalb, den Beitragszuschlag für Kinder

0: Lose um 0,1 Prozentpunkte auf 0,7% anzuheben. Menschenhandel soll in Deutschland künftig konsequenter verfolgt und härter bestraft werden können. Das sieht ein Gesetzentwurf aus dem Bundesjustizministerium vor, der heute im Bundeskabinett besprochen wird. Lea Matschulat berichtet.
1: Wer moderne Sklaverei ausnutze, dürfe nicht straffrei davonkommen, sagt Bundesjustizministerin Hubig. Sie meint etwa all diejenigen, die sich die Nägel machen lassen, obwohl vieles darauf hindeutet, dass im Nagelstudio nicht alles korrekt läuft. Oder auch Bauherren, die ein Auge zudrücken, wenn eine Firma besonders günstige Konditionen verspricht, doch nicht ganz klar ist, ob die Arbeiter auch alle angemeldet sind.
0: Das Kleeblatt im Glückstaumel. Die Spielvereinigung Greuther Fürth hat in der Relegation den Klassenerhalt in der zweiten Fußball-Bundesliga geschafft. Die Franken setzten sich am späten Abend im Rückspiel im eigenen Stadion mit 2:0 gegen den Drittligisten Rot-Weiß Essen durch und machten damit die 0:1 Niederlage aus dem Hinspiel wett.
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1: Ich bin Hendrik Daum. Einen schönen guten Morgen. Die Staatsanwaltschaft Potsdam ermittelt jetzt gegen den Schauspieler Christian Ulmen wegen des Verdachts der Körperverletzung. Hintergrund ist eine Strafanzeige seiner Ex-Partnerin, der Schauspielerin und Moderatorin Colleen Fernandes. Laut Staatsanwaltschaft hat sich ein Anfangsverdacht auf häusliche Gewalt bestätigt. David Riemer hat die Einzelheiten.
2: Es gehe um mehrere Vorfälle aus den Jahren 2022 und 2023 in Spanien. Weitere Vorwürfe von Fernandes wegen digitaler Gewalt würden noch geprüft, sagt eine Sprecherin der Staatsanwaltschaft. Für Ulmen gilt bis zu einem rechtskräftigen Abschluss des Verfahrens die Unschuldsvermutung. Fernandes wirft ihm neben körperlichen Übergriffen auch vor, Fake-Profile in ihrem Namen erstellt und darüber pornografische Inhalte verbreitet zu haben.
1: Der Wohnungsbau in Deutschland verläuft nur sehr schleppend. Um dem entgegenzuwirken, entscheidet das Bundeskabinett heute über Reformen im Baurecht. Das Ziel ist, die Genehmigungsverfahren zu beschleunigen. Bauministerin Huberts möchte, dass der Wohnungsbau in Gebieten mit angespannten Märkten künftig Priorität bekommt vor Natur- und Denkmalschutz. Außerdem sind härtere Maßnahmen gegen Eigentümer vorgesehen, die ihre Immobilien verfallen lassen. Als letztes Mittel ist sogar eine Enteignung möglich. Fußball-Zweitligist Greuther Fürth hat den Klassenerhalt geschafft. Das Kleeblatt setzte sich am Abend im Relegationsrückspiel gegen Rot-Weiß Essen mit 2:0 durch. Das Hinspiel gegen den Drittligisten hatte Fürth

0: noch mit 0:1 verloren. Die Fürther spielen seit fast 30 Jahren mindestens in der zweiten Liga.
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9: Ich bin Leon Durst. Guten Morgen. Ein riesiges Rechenzentrum vor der Haustür. Genau darüber wurde gestern Abend in Maintal diskutiert. Amazons Cloud-Tochter AWS hat im Bürgerhaus Bischofsheim ihre Pläne für einen modernen Rechenzentrum-Campus vorgestellt. Vivian Marx mit Einzelheiten.
10: AWS plant am südlichen Rand von Maintal-Bischofsheim zwei Gebäude auf rund 89.000 Quadratmetern Fläche. Mehr als 100 Arbeitsplätze sollen dort entstehen. Offen blieb gestern aber, wie viel Strom die Anlage genau brauchen wird und wie hoch das Gesamt Investment ist. Klar ist, Strom wird vor allem für die Server, Kühlung und Technik benötigt. Bei der Kühlung will AWS nach eigenen Angaben zu 93% Regenwasser nutzen. Wann das Rechenzentrum gebaut wird, ist noch unklar. Laut Thomas Blatt von AWS könnte die Bauzeit 3 bis 5 Jahre dauern.
9: Im Raum Miltenberg warnt die Polizei aktuell erneut vor sogenannten Schockanrufen. Dabei geben sich Betrüger am Telefon unter anderem als Polizisten, Ärzte und Bankmitarbeiter aus, um an Geld und Wertgegenstände ihrer Opfer zu kommen. Trotz zahlreicher Warnungen und Präventionskampagnen haben die Täter weiterhin Erfolg. Die Polizei stellt deshalb klar, Beamte fordern niemals telefonisch Geld oder persönliche Vermögenswerte ein. Zum Sport. Da ging am Abend der Blick vom Schönbusch nach Fürth. Durch den 2:0-Sieg von Greuther Fürth gegen Essen hat sich entschieden, dass es für Viktoria Aschaffenburg nicht in die Relegation geht. Schon länger hatte sich der Abstieg der Weiß-Blauen abgezeichnet. Ein Sieg von Essen wäre die letzte Chance gewesen, durch Nachrücken in die Regionalliga-Relegation zu kommen. Am 29. Mai und am 2. Juni hätte Viktoria dann nochmal gegen den ASV Cham gespielt. Und alle Nachrichten aus der Welt gibt's wieder zur vollen Stunde.
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11: Boah, es ist jetzt schon total angenehm. Momentan Temperaturen von euch gemeldet. Zwischen 13 und 17 Grad. Jetzt am Vormittag 22, am Nachmittag 30. In ruhigen und unruhigen Stellen locker über 30 Grad. Es scheint den ganzen Tag die Sonne vom Himmel. Morgen mit 6, 27 Grad. Ach, nicht ganz so heiß, aber trotzdem super. 16 Stunden Sonne. Auch am Freitag schaut's super aus. Über 30 Grad und Sonne nonstop. Am Wochenende gibt's dann hier und da erste Hitzegewitter. Nichtsdestotrotz bleibt's dampfig heiß. Und damit ist 6 Uhr.
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12: Ich bin Moritz Einzel, guten Morgen. Menschenhandel soll in Deutschland künftig konsequenter verfolgt und härter bestraft werden können. Das sieht ein Gesetzentwurf aus dem Bundesjustizministerium vor, der heute im Bundeskabinett besprochen wird. Lea Matschulat berichtet.
13: Wer moderne Sklaverei ausnutze, dürfe nicht straffrei davonkommen, sagt Bundesjustizministerin Hubig. Sie meint etwa all diejenigen, die sich die Nägel machen lassen, obwohl vieles darauf hindeutet, dass im Nagelstudio nicht alles korrekt läuft. Oder auch Bauherren, die ein Auge zudrücken, wenn eine Firma besonders günstige Konditionen verspricht, doch nicht ganz klar ist, ob die Arbeiter auch alle angemeldet sind.
12: Bundeswirtschaftsministerin Reiche wird heute zu ihrem ersten offiziellen Besuch in China erwartet. Im Fokus der Gespräche dürften fairere Wettbewerbsbedingungen stehen. Die deutschen Maschinenbauer hatten Reiche kurz vor ihrer Reise zu einer harten Haltung aufgefordert. Sie müsse unmissverständlich klarmachen, dass Europa systematische Wettbewerbsverzerrungen nicht länger hinnehmen werde. Die Pläne von Bundesgesundheitsministerin Warken, die Beiträge zur Pflegeversicherung für Kinderlose zu erhöhen, stoßen auf Kritik. Die wiederholte Bestrafung von Menschen ohne Kinder löse die strukturellen Probleme der Pflegeversicherung nicht, sagte Anja Piel vom Vorstand des Deutschen Gewerkschaftsbunds. Der gesetzlichen Pflegeversicherung droht ein Milliardendefizit. Das Kleeblatt im Glückstaumel, die Spielvereinigung Greuther Fürth, hat in der Relegation den Klassenerhalt in der zweiten Fußball-Bundesliga geschafft. Die Franken setzten sich am Abend im Rückspiel im eigenen Stadion mit 2:0 gegen den Drittligisten Rot-Weiß Essen durch und machten damit die 0:1 Niederlage aus dem Hinspiel wett.
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11: Ja, und das Ganze ist natürlich schon ein bisschen schade für

0: Viktoria Aschaffenburg, die jetzt quasi dann doch in die Bayernliga absteigt. Naja, darüber sprechen wir heute im Laufe des Tages noch. Guten Morgen, es ist 3:06. Momentan ist alles ruhig auf den Straßen. Kommt bitte gut und sicher, neuer Ziel. Passt aber auf, unsere Blitzeranhänger stehen fleißig rum auf der A3 Richtung Frankfurt am Offenbacher Kreuz in der 60er. Auf der A45 Richtung Hanau zwischen Mainhausen und Kleinostheim in der Baustelle in der 80er und auf der B43a. An der Auffahrt Hanau Hauptbahnhof Richtung Hanauer Kreuzhof, wenn ihr fahrt, da ist 100er, glaube ich. Jawohl, ist mir nicht dazu gesagt worden, aber ich glaube, es ist 100er Zone. Passt gut auf euch auf, wenn ihr was entdeckt, meldet euch gerne kostenlos unter 0800 66 66 und die 400.
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0: Zack, schon wieder Mittwoch und es ist gefühlt irgendwie Schwimmbad-Mittwoch, oder? Ich schicke heute meinen Reporter mal schön zu euch direkt ins Schwimmbad. Pommes rot-weiß essen und ein paar Sachen ausprobieren.

0: 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UB40 um 12 nach 6 bei eurem Wohlfühlradio Primavera. Ein großes Rechenzentrum in Maintal. Das klang erstmal nach ein paar Computern und viel Internet. Gestern Abend hat sich dann gezeigt, da steckt deutlich mehr dahinter. Amazons Cloud-Tochter AWS hat im Bürgerhaus Bischofsheim nämlich die Pläne für einen modernen Rechenzentrum Campus im Gewerbegebiet Maintal-West vorgestellt. Geplant sind zwei Gebäude auf rund 10,6 Hektar Fläche. Mehr als 100 Arbeitsplätze sollen vor Ort entstehen. Aber es sind auch wichtige Fragen offen geblieben. Zum Beispiel, wie viel Strom braucht die Anlage zum Beispiel? Dazu hat AWS keine konkreten Zahlen genannt. Thomas Blatt von AWS erklärt uns, warum.
1: Ja, wir schauen nämlich eher auf die Leistung für den Kunden. Ne? Also bei uns geht es immer darum, wir haben ja weltweit sehr, sehr viele Kunden, auch in Deutschland unglaublich viele Industriekunden. Und wir sagen, wir investieren, um den Kunden zu unterstützen. Nicht um zu sagen, wie viel Kilowattstunden wir verbrauchen.
0: Ja, am Ende würde das vielleicht auch viele Menschen verschrecken. Gebaut werden könnte das Rechenzentrum laut Thomas Blatt von AWS übrigens in einem Zeitraum von 3 bis 5 Jahren. Wann es genau losgehen könnte, das ist alles noch offen. Mehr dazu hört ihr natürlich heute den ganzen Morgen bei eurem Radio aus der Region. Guten Morgen zusammen.

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Carole King um 20 nach 6. Euch allen einen schönen, entspannten, guten Morgen. Ja, die Viktoria Aschaffenburg-Fans sind so leicht enttäuscht, dass es gestern nicht geklappt hat bei der Relegation mit dem Daumendrücken für Rot-Weiß Essen. Es sah ganz gut aus für die Essener noch vor dem Rückspiel, aber Kräuter Fürth hat gestern das Rückspiel mit 2:0 gewonnen. Damit steigt auch die zweite Mannschaft nicht ab und damit rückt Viktoria Aschaffenburg nicht auf einen Relegationsplatz vor. Schade eigentlich, wäre schön gewesen, ne? Noch die Chance zu haben, in der Regionalliga zu verbleiben, aber jetzt erstmal eine Saison Bayernliga angesagt. Mehr dazu natürlich auch heute Morgen. Und gleich gibt's unsere Nachrichtenüberblick um halb. Guten Tag zusammen.

0: Campus vorgestellt. Vivian Marx mit Einzelheiten.
1: AWS plant am südlichen Rand von Maintal-Bischofsheim zwei Gebäude auf rund 89.000 Quadratmetern Fläche. Mehr als 100 Arbeitsplätze sollen dort entstehen. Offen blieb gestern aber, wie viel Strom die Anlage genau brauchen wird und wie hoch das Gesamtinvestment ist. Klar ist, Strom wird vor allem für die Server, Kühlung und Technik benötigt. Bei der Kühlung will AWS nach eigenen Angaben zu 93% Regenwasser nutzen. Wann das Rechenzentrum gebaut wird, ist noch unklar. Laut Thomas Blatt von AWS könnte die Bauzeit 3 bis 5 Jahre dauern.
0: Zum Handball. Da hat der TV Gelnhausen am Abend in der 3. Liga Südwest gegen EHV Aue verloren. Die Rot-Weißen mussten sich mit 30-34 geschlagen geben. Am Sonntag geht es auswärts beim TV Emstetten weiter. Im Hinspiel konnten die Gelnhäuser bereits mit einem Sieg gegen die Mannschaft überraschen. Und das passiert heute noch im Primaveraland. In Niedernberg findet das Appleboy-Fest statt. In Großumstadt tagt der Seniorenbeirat. Und in Seligenstadt feiert der Musikverein Kleinen Welsheim 1966 e.V. ein Jubiläumskonzert zum 60-jährigen Bestehen. Und alle Nachrichten aus der Welt gibt's wieder zur vollen Stunde.
2: Dankeschön, Leon.
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2: 6.33 Uhr, guten Morgen auf den Straßen. Es ist alles ruhig, kommt bitte gut und sicher an. Unsere Blitzeranhänger, ja, die sorgen halt dafür, dass wir bitte den Fuß vom Gas nehmen. Generell, ne? Also, ich kann mir gar nicht vorstellen, dass da noch so viele Leute geblitzt werden, aber es scheint wohl so. Auf der B43a Richtung Hanauer Kreuzhof, wenn ihr vom Tannenmühlkreisel kommt, an der Auffahrt Hanau Hauptbahnhof steht Blitzeranhänger 1 in der 100er. Auf der A45 Richtung Hanau zwischen Mainhausen und Kleinostheim in der Baustelle in der 80er-Zone steht Blitzeranhänger Nummer 2. Und auf der A3 Richtung Frankfurt am Offenbacher Kreuz, da tagt immer noch Blitzeranhänger Nummer 3 in der 60er in der Baustelle. Vielen Dank euch. Wenn ihr noch was entdeckt, Staus oder Blitzer, dann meldet euch gern. Moment, da ist er, ne? Genau, Blitzer. Dann meldet euch gern kostenlos unter der 0800 66 66 und die 400.
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2: Hallöchen.

0: So sind wir dabei. Nee, zum Glück waren wir nicht dabei. 6.40 Uhr, euch allen einen schönen guten Morgen. Stellt euch mal vor, mit einem 40 Jahre alten Fahrrad müsst ihr über 1000 Kilometer radeln. Ja, hört sich super anstrengend an. Hat aber Dirk Leonhard aus Bruchköbel gemacht. Dirk, warum?
1: Ich bin ja Extremsportler und Ausdauersportler und ich suche immer nach besonderen Erfahrungen. Und gleichzeitig möchte ich mit meinen Projekten eben oft auch dann so einen Weltrekord verbinden. Und ich habe das gesehen auf der Seite vom Rekordinstitut, dass es da so jemanden gab, der hat den Rekord aufgestellt auf dem Klapprad 14 Tage Bikepacking. Und das fand ich spannend, auch ein bisschen verrückt und das passt dann immer gut für mich. Und dann habe ich gedacht, diesen Rekord nehme ich in Angriff.
0: Ja, und das hast du getan, ne? Du hast das Wort Respekt in die Landkarte reingefahren. Finde ich super. Wolltest natürlich den Rekord knacken. Hat es am Ende geklappt?
1: Ja, ich habe gestern den Rekord beendet in Aschaffenburg. In der Nähe von Alsfeld hatte ich aktuelle Rekordmarke dann geknackt von 1240 Kilometern. Und so war auch die Strecke angelegt, dass ich das Wort Respekt mit ungefähr 1300 Kilometern geschafft hatte. Und ich hatte dann noch Zeit und bin am Mainradweg nochmal bis nach Würzburg gefahren und habe dann nochmal Zusatzkilometer gesammelt.
0: Och, das ist ja super. Dann herzlichen Glückwunsch zum Rekord, lieber Dirk. Was er noch alles geplant hat und warum er das Wort Respekt erfahren und gefahren ist, das hören wir später nochmal.
2: Prima Weg.

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0: das sind sie.
1: Die größten 80er aller Zeiten. Cool and the Gang um 11 vor 7. Guten Morgen.
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1: Viktoria Aschaffenburg ist jetzt endgültig in die Bayernliga abgestiegen. Bis gestern Abend gab es ja noch die Hoffnung auf Relegation. Aber dazu war Schützenhilfe nötig. Und zwar in der Relegation der zweiten Liga. Da hat Greuther Fürth gegen Rot-Weiß Essen gespielt. Und wenn Fürth das Duell verloren hätte, wären sie abgestiegen in die dritte Liga. Und damit hätte Greuther Fürth 2, also die zweite Mannschaft, aus der Regionalliga zwangsabsteigen müssen. Damit wären alle einen Platz nach oben gerückt. Und das hätte bei der Viktoria bedeutet, doch noch die Relegation. Aber leider hat Fürth das Rückspiel gestern mit 2:0 gewonnen. Und das langt nach einem 0:1 im Hinspiel für den Klassenerhalt. Und damit spielt Viktoria jetzt erstmal eine Saison Bayernliga. Schade. Naja, aber da müssen sie durch. Zum Handball. Der TV Gelnhausen hat gestern Abend in der dritten Liga Südwest gegen den EHV Aue verloren mit 30:34. Und am Sonntag geht es dann auch schon gleich weiter, auswärts beim TV Emstetten.
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6:52 Uhr, wir müssen ganz kurz in die Stauzentrale auf der B469. Solltet ihr aufpassen, wenn ihr Richtung Mainhausen fahrt. Zwischen Wörth und Obernburg, da liegt eine Plane, eine große Plane auf der Fahrbahn. Die wird da hin und her geweht. Passt auf euch auf. Kommt gut und sicher an euer Ziel.

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15: Also auch heute wieder ein Traumsommertag. Temperaturen später so an die 31, 32 Grad. Es wird wieder richtig heiß werden. Jetzt aktuell ist es noch sehr angenehm. Also reißt die Fenster auf, lasst frische Luft rein. Momentan zwischen 15 und 18 Grad schon. Es wird heute den kompletten Tag die Sonne vom Himmel scheinen und auch die nächsten Tage schaut's noch sehr gut aus. Bis zum Wochenende, dann sind da ein paar mehr Wolken unterwegs und es steigt so ein bisschen das Gewitterrisiko. Die Temperaturen, ja, morgen unter 30 Grad, aber Richtung Wochenende dann schon wieder sehr heiß. Und damit ist es 7 Uhr.
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16: Ich bin Moritz Einzel, guten Morgen. Das Bundeskabinett entscheidet heute über Reformen im Baurecht. Bauministerin Huberts möchte Genehmigungsverfahren beschleunigen. Außerdem sollen Städte und Gemeinden leichter gegen verwahrloste Schrottimmobilien vorgehen können. Im Extremfall sollen sogar Enteignungen möglich sein. Im Prozess gegen die frühere RAF-Terroristin Daniela Klette könnte am Vormittag vor dem Landgericht Verden das Urteil gesprochen werden. Laut Anklage soll Klette mit ihren Komplizen Burkhard Garweg und Ernst Volker Staub zwischen 1999 und 2016 Geldtransporter und Supermärkte überfallen haben. Die beiden Männer sind weiterhin auf der Flucht. Die Staatsanwaltschaft fordert eine Haftstrafe von 15 Jahren für Klette. Bundeswirtschaftsministerin Reiche ist nach China gereist. Bei einem Treffen mit Handelsminister Wang hat Reiche faire Wettbewerbsbedingungen für deutsche Unternehmen angemahnt. Wettbewerb sei uns nicht fremd, sondern bringe uns nach vorn, so die CDU-Politikerin. Wettbewerb müsse aber auch so ausgestaltet sein, dass er zu beiderseitigem Nutzen und transparent sei. Das Kleeblatt im Glück. Die Spielvereinigung Greuther Fürth hat den Klassenerhalt in der zweiten Fußball-Bundesliga geschafft. Die Franken gewannen das Relegationsrückspiel gegen den Drittligisten Rot-Weiß Essen mit 2:0. Das Hinspiel war noch mit 0:1 verloren gegangen. Fürths Noel Futkoy bei Sky.
17: Ich wusste ja, wie heimstark wir sein können. Wir hatten ja schon viele Spiele in der Saison, wo wir unsere Heimstärke bewiesen haben. Und diese Überzeugung haben wir heute aufs Spiel übertragen. Und am Ende gehen wir als verdienter Sieger vom Platz.
16: Futkoy und Branimir Hrgota waren die Torschützen für Fürth. Beide Spieler verlassen den Verein.
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15: So, vor 5 Sekunden ist die Entwarnung gekommen auf der 469. Die Plane ist weg und ihr habt wieder freie Fahrt. Kommt gut und sicher an. Passt auf euch auf, es stehen Blitze auf der B43A Richtung Hanauer Kreuz hoch. An der Auffahrt Hanau Hauptbahnhof ist der Blitzeranhänger 1 geparkt in der 100er. Auf der A45 Richtung Hanau zwischen Mainhausen und Kleinostheim in der Baustelle in der 80er Blitzeranhänger 2. Und am Offenbacher Kreuz, der ist ja eh festgedübelt, ne, Richtung Frankfurt. Auf der A3 in der 60er in der Baustelle. Falls ihr noch was habt, ihr könnt euch sehr gerne melden. Kostenlos unter 0800 66 66 400.
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15: Es verspricht wieder ein richtig schöner Sommertag zu werden. Und wir begleiten euch natürlich den ganzen Tag mit wunderbarer Musik, die einfach ein gutes Gefühl macht. Und wir gucken in die Schwimmbäder der Region. Heute ebenfalls den ganzen Tag. Wir sind bei euch ganz nah. Gute Masse.

0: Ich und ich vom selben Stern um 6:09 bei eurem Wohlfühlradio Primavera. So, und jetzt geht's ein bisschen um Computerkram, ne? Und zwar um ein riesiges Rechenzentrum im Primavera-Land, das geplant ist. Das soll gebaut werden. Amazon Clouds Tochter AWS hat gestern Abend im Bürgerhaus von Maintal-Bischofsheim die Pläne für einen neuen Rechenzentrum Campus vorgestellt. Entstehen soll der am südlichen Rand von Maintal-Bischofsheim im Gewerbegebiet Maintal-West. Und die Größe, die Dimensionen sind der Wahnsinn. Geplant sind zwei Riesengebäude auf einem Grundstück von rund 89.000 Quadratmetern. Da sollen über 100 neue Arbeitsplätze entstehen, heißt es. Allerdings sind auch Fragen offen geblieben gestern Abend. Zum Beispiel, wie viel Strom verbraucht dieses Rechenzentrum am Ende? Das hat AWS nicht gesagt. Und auch, was der ganze Bums letztendlich komplett kosten soll, ist nicht gesagt worden. Trotzdem sagt die Bürgermeisterin von Maintal-Bischofsheim, Monika Böttcher:
1: Wir dürfen als Kommune keine Verhinderungspolitik machen und nach meiner Wahrnehmung gibt es gegen dieses Rechenzentrum keine Kritik, weil dieses Rechenzentrum soll Strom bekommen und über eine noch zu bauende Stromtrasse. Und insofern wissen wir alle, Rechenzentren braucht es. Und Maintal hat eben aufgrund seiner Lage in der Nähe von dem D-Kix-Knoten halt nun mal ideale Voraussetzungen für die Ansiedlung.
0: Ja, steuerlich wäre es natürlich auch toll für die Gemeinde, ne? Da wird es natürlich ein bisschen Geldregen geben, aber warten wir es mal ab. Laut den Experten von AWS könnte das Zentrum in 3 bis 5 Jahren stehen. Wann es genau losgeht, ja, ist noch nicht klar. Da fließt noch ein bisschen Wasser den Main runter. Wir halten euch auf dem Laufenden. Schönen guten Morgen.

0: 17 nach 7. Bescheid wissen, was vor der Haustüre passiert. In Großumstadt scheint es einen Brandanschlag auf ein Wohnhaus gegeben zu haben. Die Polizei wird jetzt gleich eine Pressemitteilung dazu rausgeben, heißt es. Sobald wir mehr wissen, erfahrt ihr es bei uns.
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17: 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Euer Markus Sarkozy.
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20: So, auch heute erwartet uns wieder ein heißer Tag, 28 bis 31 Grad. Dazu wirklich den ganzen Tag Sonne nonstop. Und jetzt ist es schon angenehm, reißt nochmal die Fenster auf. Momentan von euch gemeldet zwischen 15 und 19 Grad. Und damit ist 7:30.
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21: Ich bin Leon Durst. Guten Morgen. Ein großes Rechenzentrum in Maintal, das wurde gestern Abend bei einem Infomarkt präsentiert. Geplant sind zwei Gebäude im Gewerbegebiet Maintal-West auf rund 89.000 Quadratmetern Fläche. Mehr als 100 Arbeitsplätze sollen dort entstehen. Die genaue Stromnutzung und die Höhe der Investition nannte AWS aber nicht. Bei der Kühlung will das Unternehmen nach eigenen Angaben überwiegend Regenwasser nutzen. Wann der Bau startet, ist noch offen. Thomas Blatt von AWS sagte im Primavera-Interview:
22: Das war das erste Mal, dass wir so ein Infomarkt hier in Deutschland gemacht haben. Ich finde es super, weil wir wollen das auf die

0: Am Nachmittag wurde er Medienberichten zufolge zu 3 Jahren und 11 Monaten Haft verurteilt. Außerdem soll er einer Nebenklägerin 5.000 Euro Schmerzensgeldvorschuss zahlen und einen Entzug machen. Das Urteil ist bereits rechtskräftig. Zum Sport. Da ging am Abend der Blick vom Schönbusch nach Fürth. Durch den 2:0-Sieg von Greuther Fürth gegen Essen hat sich am Abend entschieden, dass es für Viktoria Aschaffenburg nicht in die Relegation geht. Das bedeutet auch, dass die Weiß-Blauen in die Bayernliga absteigen. Ein Sieg von Essen wäre die letzte Chance gewesen, durch Nachrücken in die Regionalliga-Relegation zu kommen. Am 29. Mai und am 2. Juni hätte Viktoria dann nochmal gegen den ASV Cham gespielt. Und alle Nachrichten aus der Welt gibt's wieder zur vollen Stunde.
1: Dankeschön, Leon.
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1: 7.33 Uhr, aufpassen auf der A45 hoch Richtung Gießen. Höher als in der Mitte liegt ein großes Metallteil auf der Fahrbahn. Da ist der Beschleunigungsstreifen blockiert, also quasi die Auffahrt. So, ansonsten alles okay. Geblitzt wird auf der B43A Richtung Hanauer Kreuz an der Auffahrt Hanau Hauptbahnhof in der 100er. Auf der A45 Richtung Hanau zwischen Mainhausen und Kleinostheim in der Baustelle in der 80er und auf der A3 Richtung Frankfurt am Offenbacher Kreuz in der 60er. Falls ihr noch was habt, ihr könnt euch gerne melden, kostenlos natürlich unter der 0800 66 66 400.
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1: Hallöchen!

0: bisschen Cheer am Morgen kann schon sein, gell? 7.41 Uhr, euch allen einen schönen guten Morgen in diesen Mittwoch. Wir hatten es heute früh schon von Dirk aus Bruchköbel. Der ist mit dem Fahrrad durch Deutschland gefahren und zwar mit einem 40 Jahre alten Fahrrad. Über 1000 Kilometer und er hat was in die Deutschlandkarte geschrieben, also mit dem GPS-Tracker. Wie genau, das hat er uns mal erklärt.
1: Ich habe das Projekt so ausgerichtet, dass ich eben das Wort Respekt als GPS-Track auf die Deutschlandkarte schreibe, weil ich aus Hanau komme und hier durch den rassistischen Anschlag sehr geprägt bin, was einfach Gewalt angeht in seiner krassesten Form und eben auch ja sehen musste in den Nachrichten, dass eben an anderer Stelle auch Polizisten Opfer von Gewalttaten werden. Und deswegen habe ich meine Strecke in Kusel begonnen, wo ein Wilderer zwei Polizisten erschossen hat und auch über Mannheim gelegt, wo es auch einen tödlichen Angriff auf einen Polizisten gab. Und ich wollte damit einfach mehr Gemeinschaftlichkeit in unserer Gesellschaft aufrufen und einfach mehr respektvollem Verhalten und nicht immer dieses Hate Speech, was man immer mehr sieht.
0: Ja, das ist eine sehr schöne Aktion auf alle Fälle. Und Dirk hat damit übrigens auch einen Rekord gebrochen. Wie und warum und vor allen Dingen, was Dirk als nächstes vorhat als Extremsportler, das erfahrt ihr noch heute Morgen bei uns. Gute Masche!

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Ching Ka-Ching um 10 vor 8. Ihr genießt Radio Primavera. Wir sind euer Wohlfühlradio von hier. Und ich sag mal so, die Jungs und Mädels vom Musikverein Spessartklänge aus Rotenbuch, die sind heute Morgen aber mal so richtig aufgeregt. Und zwar so richtig. Und ganz ehrlich, ich höre es auch. Warum die so nervös sind, das erfahrt ihr in der nächsten Stunde zwischen 8 und 8:30. Also wenn ihr könnt, bleibt bei uns.

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20: Es ist jetzt schon schön und es bleibt heute den ganzen Tag traumhaft. Es wird der nächste Hitzetag im Primavera-Land locker über 30 Grad werden. Dazu wirklich den kompletten Tag Sonne nonstop. Und die nächsten Tage schaut es ähnlich aus, bis zum Wochenende hin. Sonne pur. Es gibt vielleicht hier und da mal ein paar Quellwolken die nächsten Tage, aber die bleiben noch harmlos bis zum Wochenende. Dann kann es ein bisschen blitzen und donnern, aber so ein bisschen Abkühlung ist auch ganz gut. Wobei, naja, richtig abkühlen tut es auch nicht. Vielleicht morgen unter 30 Grad und dann ab Freitag wieder richtig heiß. Und damit ist 8 Uhr.
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21: Ich bin Moritz Einzel. Guten Morgen. Bundesbauministerin Huberts will Baugenehmigungen beschleunigen. Entsprechende Reformen im Baurecht will das Kabinett heute beschließen. Vorgesehen sind auch härtere Maßnahmen gegen Eigentümer, die ihre Immobilien verfallen lassen. Die Kommunen sollen schneller anordnen können, dass solche Häuser instand gesetzt werden. Sogar Enteignungen sollen möglich werden. Die Pflegebeiträge für Kinderlose könnten erneut steigen. Der Deutsche Gewerkschaftsbund sieht darin eine Diskriminierung ohne Not. Das sagte DGB-Vorstandsmitglied Piel dem Redaktionsnetzwerk Deutschland. Claudia Wächter berichtet.
22: Wieder einmal sollen Kinderlose bestraft werden, klagt die Gewerkschafterin. Und nicht nur das, die strukturellen Probleme der Pflegeversicherung würden damit nicht einmal gelöst. Hintergrund: in der Versicherung klafft ein Milliardenloch. Deshalb will die Gesundheitsministerin das System reformieren und möglicherweise eben auch die Beitragssätze für Kinderlose anheben. Der DGB fordert stattdessen eine Entlastung für Pflegebedürftige und warnt vor wachsender Altersarmut.
21: Rund 5000 Superreiche besitzen mehr als ein Viertel des Finanzvermögens in Deutschland. Der Global Wealth Report der Boston Consulting Group zeigt, die Zahl der Menschen in Deutschland, die umgerechnet mehr als 100 Millionen Dollar besitzen, ist 2025 um rund 1100 gegenüber dem Vorjahr gestiegen. Superreiche profitierten demnach vor allem von Gewinnen an den Aktienmärkten. Klassenerhalt für Greuther Fürth. Die Spielvereinigung bleibt in der zweiten Fußball-Bundesliga. Fürth hat das Relegationsrückspiel gegen den Drittligisten Rot-Weiß Essen mit 2:0 gewonnen. Das Hinspiel war 0:1 verloren gegangen. Einer der Fürther Torschützen war Branimir Hrgota, der den Verein verlässt.
0: Wir sind durch Hölle diese Saison gegangen. Am Ende bleibt mein Fürth in die zweite Liga und so kann ich das auch verlassen.
21: Hrgota bei Sky. Seit 29 Jahren ist Fürth mindestens zweitklassig.
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20: 8:03. Guten Morgen auf den Straßen. Es ist alles wieder ruhig. Alle Gegenstände sind weggeräumt. Alle Ausfahrten und Auffahrten sind wieder frei. Kommt gut und sicher an, aber passt auf, weil Blitze stehen noch. Die Anhänger, die stehen gewaltig auf der B43a hoch Richtung Hanauer Kreuz. An der Auffahrt Hanau Hauptbahnhof steht einer in der 100er. Auf der A45 Richtung Hanau zwischen Mainhausen und Kleinostheim in der Baustelle in der 80er. Kurz nach der Mainbrücke steht auch einer. Und auf der A3 am Offenbacher Kreuz in der 60er. Da ist auch schon seit Tagen einer geparkt. Und wenn ihr auch noch was entdeckt, dann meldet euch gern kostenlos 0800 66 66 400.
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20: Schon bei dem Wetter kann man das ruhig mal fragen. Bring mir Biers. Moment, nein, hier ist Britney Spears. Also so klingt so ähnlich. Kann man aber auch einfach mal verwechseln. Ne? Lucky. Euch allen einen schönen guten Morgen.

0: Girls Like You, Maroon 5 um gleich 10 nach 8. Ihr genießt Radio Primavera. Wir sind euer Radio aus der Region für die Region und berichten über alles, was in der Welt von euch passiert. Ne? Die Jungs und Mädels vom Musikverein Spessart Klänge aus Rotenbuch zum Beispiel, die sind total aufgeregt. Die 50 Musikerinnen und Musiker, die haben heute eine Audienz beim Papst in Rom und dürfen ihm sogar was vorspielen. Markus Englert ist der Vorstand. Auf einer Skala von 1 bis 10, wie aufgeregt seid ihr?
1: Ja, 10 plus kann man sagen. Also das ist Wahnsinn, dass man das jetzt so erleben dürfe. Das ist natürlich schon ein absolutes Highlight unserer Vereinsgeschichte. Also wir sind natürlich sehr aufgeregt, sehr angespannt auch. Also ich persönlich auch. Und wir freuen uns aber trotzdem sehr auf dieses einmalige Erlebnis.
0: Ja. Auch der Bürgermeister von Rotenbuch, Markus Fäth, ist natürlich mit dabei in Rom. Herr Fäth, wie läuft das Ganze jetzt ab?
2: Wir sind jetzt am Aufbrechen, Sicherheitskontrolle und. Und dann geht es eigentlich ab 10 Uhr offiziell los. Ab 9 Uhr darf die Kapelle schon spielen in vorderster Reihe, wird von den Schweizer Garden abgeholt, in ihren Sicherheitsbereich gebracht vor das Publikum. Und von 9 bis 10 Uhr wird der Petersplatz bespielt. Und ab 10 Uhr kommt dann der Papst für eine Stunde, hält er dann eine Audienz.
0: Das ist der Wahnsinn. Dann wünschen wir dem Musikverein Spessart Klänge alles Gute bei der Papst-Audienz. Ich hoffe, Sie haben eine gute Playlist zusammengestellt. Übrigens, man kann das Ganze auch live angucken auf einem YouTube-Stream. Also einfach mal YouTube eingeben und dann Audienz Papst und vielleicht findet ihr diesen Livestream ja dann. Das ist doch der Hammer. Da seht ihr vielleicht die roten Bucher, könnt ihr winken. Guten Morgen.

19 nach 8 mit Radio Primavera. Bescheid wissen, was vor der Haustüre passiert. In Großumstadt scheint es einen Brandanschlag auf ein Wohnhaus gegeben zu haben. Die Polizei wird jetzt dann gleich eine Pressemitteilung dazu rausgeben. Sobald wir da mehr erfahren, erfahrt ihr es natürlich bei uns. Alles, was wir bis jetzt wissen, das bekommt ihr gleich in unserem Nachrichtenüberblick gesagt um 8:30. Da gibt's generell alles, was wichtig ist zwischen Amorbach und Wächtersbach, dass ihr einfach Bescheid wisst, was in unserer Region passiert. Genau dafür sind wir da. Guten Morgen.

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18: Es ist ein Traumtag. Es bleibt heute den ganzen Tag wolkenlos. Die Temperaturen gehen noch ein ganzes Stückchen hoch, wobei jetzt um kurz vor 8:30 ja, hat schon so 21, 22 Grad. Es ist wirklich wahnsinnig warm. Bis 33 werden es im Laufe des Tages, also über 30 werden wir überall abbekommen heute. Und die nächsten Tage bleibt's gut. Morgen ein bisschen kühler, unter 30 Grad, ist dann Richtung Freitag dann wieder locker über 30 Grad geht. Am Wochenende ist dann vielleicht das ein oder andere Hitzegewitter möglich. Das behalten wir natürlich für euch im Blick. Und damit ist 8:30.
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19: Ich bin Leon Durst. Guten Morgen. Im Großumstädter Stadtteil Richen hat es einen mutmaßlichen Brandanschlag auf ein Wohnhaus gegeben. Wie Five Vision berichtet, kam es am frühen Morgen offenbar zu einer Explosion. Dabei wurde die Haustür stark beschädigt. Verletzt wurde ersten Erkenntnissen nach niemand. Die Höhe des Gesamtschadens und was genau passiert ist, ist aktuell noch völlig unklar. Gleich soll eine Pressemitteilung der Polizei folgen. Er soll seine früheren Partnerinnen in Aschaffenburg und Obernburg über Monate hinweg immer wieder geschlagen, verletzt und bedroht haben. Deswegen stand ein 28-Jähriger vor dem Amtsgericht Aschaffenburg. Am Nachmittag wurde er Medienberichten zufolge zu 3 Jahren und 11 Monaten Haft verurteilt. Außerdem soll er einer Nebenklägerin 5.000 Euro Schmerzensgeldvorschuss zahlen und einen Entzug machen. Das Urteil ist bereits rechtskräftig. Zum Sport. Da steht seit dem Abend fest, dass Viktoria Aschaffenburg in der nächsten Saison in der Bayernliga spielt. Zweitligist Fürth hat das Relegationsrückspiel gegen Rot-Weiß Essen mit 2:0 gewonnen. Jamie Wagner berichtet.
20: Schon länger hatte sich der Abstieg der Blau-Weißen abgezeichnet. Nach einer durchwachsenen Saison mit nur 6 Siegen steht die Viktoria am letzten Spieltag mit 26 Punkten auf dem 17. Platz. Hätte Kräuter Fürth das Rückspiel wie das Hinspiel verloren, hätten die Aschaffenburger in die Relegation gegen den ASV Kamm gemusst. Das ist jetzt hinfällig, da die Reserve der Mittelfranken in der Regionalliga Bayern verbleiben und weiterhin um den Klassenerhalt spielen darf. In einer Mitteilung auf den Social-Media-Kanälen heißt es, dass man dem aktuellen Trainer Team weiterhin das Vertrauen schenken werde und künftig stärker auf den eigenen Nachwuchs setzen möchte.
19: Und alle Nachrichten aus der Welt gibt's wieder zur vollen Stunde.
18: Dankeschön, Leon.
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0: Hanau zwischen Mainhausen und Kleinostheim. In der Baustelle nach der Mainbrücke in der 80er und auf der A3 selbst Richtung Frankfurt am Offenbacher Kreuz in der 60er. Falls ihr noch was habt, ihr könnt euch gern melden, kostenlos. 0800 66 66 400 ist die Nummer direkt zu uns ins Studio.
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0: Holdrio. So, es ist jetzt schon wahnsinnig warm. Und wir gucken mal in die Schwimmbäder der Region. Was ist schon los? Gleich spreche ich mit Jamie, unserem Reporter aus der Region.
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0: Es wird ein super Sommertag heute. Bis 33 Grad den ganzen Tag. Sonne pur. Ja, das Primavera-Land ist am Schwitzen. Und Jamie aus unserer Redaktion hat heute definitiv den besten Job des Tages bei uns. Du bist nämlich in den Schwimmbädern und Badeseen unserer Region unterwegs, richtig?
1: So sieht's aus, ja.
0: Ja, und du schaust so richtig urlaubsmäßig aus. Hast ein cooles Hemd an, hast ein kurzes Höschen an und wirst dich dann wahrscheinlich auch mal in die Fluten stürzen. Wo guckst du überall vorbei?
1: Ich bin in Aschaffenburg, in Großkrotzenburg am See. Okay. In Schöllkrippen werde ich mal vorbeischauen und in Erlenbach.
0: Super. Ja, also wenn ihr da einen Lockenkopf in Leoparden-Shirt seht, es könnte sein, dass es Jamie ist. Sprecht ihn gerne an, vielleicht gibt er euch eine Pommes aus. Also eine, nicht eine komplette Portion, eine Portion Pommes. Und du wirst einfach mal so ein bisschen gucken, wie es da vorne ausschaut, ne?
1: Ich gucke mir das mal an und vielleicht werde ich mal mit meinen Beinen reingehen, mich ein bisschen abkühlen, weil bei der Sonne ist eine Abkühlung echt ganz praktisch.
0: Ja, überleg dir mal so ein paar Challenges, die man vorab machen kann. Ja? Pommes rot-weiß, wer es am schnellsten isst oder so. Irgendwas, kannst du immer was überlegen. Ja, wird super. Also du meldest dich auf alle Fälle rein und wir sind sehr gespannt. Wir sind ein bisschen neidisch. Alle, die quasi heute nicht ins Schwimmbad kommen, nicht die Sonne genießen können. Aber wir schalten zu dir und dann sind wir quasi sowas wie bei dir.
1: Das ist doch super, oder? Ja. So ein bisschen Abkühlung nach Hause.
0: Genau, so machen wir es. Also viel Spaß.
1: Danke.
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0: Queen of Hearts um 12:09 bei Primavera. Guten Morgen, wünscht der Fleckenstein. Ich hoffe, es geht euch allen gut. Ihr macht euch parat für diesen heutigen über 30 Grad Mittwoch. Was ein Glück ist Dirk Leonard aus Bruchköbel mit seiner Fahrradtour zu Ende. Der ist nämlich mit einem 40 Jahre alten Fahrrad über 1000 Kilometer durch Deutschland gefahren. Aber warum, Dirk?
1: Ich suche immer nach besonderen Erfahrungen und gleichzeitig möchte ich mit meinen Projekten eben oft auch dann so einen Weltrekord verbinden. Und ich habe das gesehen auf der Seite vom Rekordinstitut, dass es da so jemanden gab, der hat den Rekord aufgestellt auf dem Klapprad 14 Tage Bikepacking. Und das fand ich spannend, auch ein bisschen verrückt und das passt dann immer gut für mich. Und dann habe ich gedacht, diesen Rekord nehme ich in Angriff.
0: Ja, und er hat noch was oben drauf gepackt, weil Dirk hat das Wort Respekt abgefahren. Also mit dem GPS-Tracker durch Deutschland. Einfach Respekt. Er hat eine Tour zusammengesucht, die genau dieses Wort ergibt. Insgesamt über 1000 Kilometern in den letzten Wochen. Und er hat es geschafft. Und er plant auch schon einen neuen Rekord, nämlich im Dauertreppensteigen. Ja. Auf was für komische Ideen Extremsportler kommen. Das ist doch der Wahnsinn. Aber Dirk, ja, wir drücken dir da die Daumen, dass dieses... Das Projekt auch klappt natürlich.

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16: Es ist jetzt schon wahnsinnig warm. Momentan von euch gemeldet zwischen 19 und 23 Grad jetzt schon. Bis 33 werden es im Laufe des Tages, überall über 30, aber ganz, ganz geschmeidig. Dazu scheint den ganzen Tag die Sonne vom Himmel und das Ganze bleibt die nächsten Tage genauso. Es kommen zwar mal ein paar mehr Wölkchen, die Temperaturen trotzdem super angenehm. Morgen so bis 29 Grad, also unter 30, aber dann das Wochenende wird wieder sehr heiß. Und damit ist es 9 Uhr.
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17: Ich bin Moritz Einzel. Guten Morgen. Bundeswirtschaftsministerin Reiche ist nach China gereist. In Peking hat sie mit Handelsminister Wang gesprochen und faire Wettbewerbsbedingungen für deutsche Unternehmen gefordert. Firmen in beiden Ländern sollten möglichst vergleichbare Bedingungen haben, so Reiche. Wettbewerb sei uns nicht fremd, sondern bringe uns nach vorn. Menschenhandel soll in Deutschland künftig härter bestraft werden können. Damit befasst sich heute das Bundeskabinett. Ein entsprechender Entwurf nimmt Täter ins Visier, die andere Menschen mit falschen Versprechungen in Beschäftigungsverhältnisse locken, die von Zwang geprägt sind. Belangt werden sollen künftig aber auch Kunden, die Leistungen der Opfer in Anspruch nehmen. Irans Außenministerium hat die jüngsten US-Angriffe scharf verurteilt. Sie seien ein grober Verstoß gegen die Waffenruhe. Man werde keinen provokativen Akt unbeantwortet lassen, hieß es in einer Erklärung aus Teheran. Von einem boshaften Willen der US-Regierung ist die Rede. Das US-Militär hatte iranische Raketenstellungen und Minenlegerboote angegriffen. Greuther Fürth feiert den Klassenerhalt in der zweiten Fußball-Bundesliga. Die Spielvereinigung hat das Relegationsrückspiel gegen Rot-Weiß Essen mit 2:0 gewonnen, nachdem das Hinspiel noch 0:1 verloren gegangen war. Es falle eine Riesenlast ab, sagte Fürths Felix Klaus bei Sky.
18: Ich weiß gar nicht, was ich sagen soll. Die letzten Wochen waren wirklich wahnsinnig. Wir waren vor 2 Wochen gegen Düsseldorf zur Rücken zur Wand gestanden. Wir mussten mit 3 Toren Unterschied Düsseldorf schlagen. Das haben wir gemacht. Dann verlieren wir in Essen. Ist wieder... Jetzt brauchen sie wieder einen Dreher daheim und wieder haben wir es gemacht und gewinnen heute 2:0. Und ich bin überglücklich, ich bin unglaublich stolz.
17: Und die deutsche Nationalmannschaft startet in die Vorbereitung auf die WM in den USA, Mexiko und Kanada. Bundestrainer Julian Nagelsmann versammelt seinen Kader im Stammquartier in Herzogenaurach.
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16: 3:09, hallo auf den Straßen, immer noch aufpassen auf der 469, wenn ihr Richtung Mainhausen fahrt. Zwischen Stockstadt und der A45, da ist der rechte Fahrstreifen blockiert, da steht ein defektes Auto. Das ist quasi noch im zweispurigen Bereich. Ja, da kommt er noch gut dran vorbei. Paar Meter weiter wär's blöd. Blitzer stehen auf der A3 Richtung Frankfurt am Offenbacher Kreuz in der 60er. Auf der A45 Richtung Hanau zwischen Mainhausen und Kleinostheim in der Baustelle in der 80er. Und auf der B43a, wenn ihr vom Tannmühlkreisel Richtung Hanauer Kreuz hochfahrt, an der Auffahrt Hanau Hauptbahnhof in der 100er, sind allesamt Anhänger. Die stehen seit Tagen und werden vielleicht auch noch ein paar Tage stehen, wenn sie umziehen, falls sie irgendwo anders aufgebaut werden. Wenn ihr noch was entdeckt, könnt ihr euch gern melden. Natürlich kostenlos unter 0800 66 66 400.
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16: Boah, was sind die Jungs und Mädels vom Musikverein Spessartklänge aus Rotenbuch gerade aufgeregt? Die 50 Musikerinnen und Musiker, die haben heute eine Audienz beim Papst in Rom, höchstpersönlich. Und die ganze Welt kann auch nur zuschauen. Ja, wir haben mit ihnen gesprochen, wie aufgeregt sie wirklich sind. Das hört ihr in dieser halben Stunde. 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

0: Turner bringt euch in diesen heißen Mittwoch euch allen einen schönen guten Morgen. Einmal eine Audienz beim Papst haben. Das steht bei vielen sicherlich auf der Bucketlist. Also auf der Liste, die man im Leben mal gemacht haben muss, ne, an Dingen. Und die Jungs und Mädels vom Musikverein Spessartklänge aus Rotenbuch, die können diesen Punkt heute abhaken, weil die spielen nämlich gerade auf dem Petersplatz in Rom ein kleines Konzert und Papst Leo wird zuhören. Vorstand Markus Englert, wie stolz seid ihr?
1: Ja, absolut, sehr stolz, das muss man sagen, ganz klar, weil das ist, sowas kommt nie mehr in der Vereinsgeschichte und da ist man natürlich stolz.
0: Das Verrückte ist, ihr habt erst gestern erfahren, dass ihr ganz vorne in erster Reihe spielen dürft für Papst Leo. Wie waren dann so die Reaktionen unter euch?
1: Natürlich waren wir erstmal baff, dass wir es geschafft haben, aber waren natürlich dann alle wahnsinnig begeistert. Pfarrer Augustin hat es ja in die WhatsApp-Gruppe dann geschrieben, wie er direkt am Vatikan war und hat den Brief bekommen. Und war natürlich gleich die Reaktion in der Gruppe wahnsinnig hoch und ja, wir haben uns alle riesig gefreut.
0: Ebenfalls stolz wie Bolle ist Rotenbuchs Bürgermeister Markus Fäth. Ne? Er hat auch extra ein Geschenk anfertigen lassen, das sie dem Papst übergeben.
1: Wir haben aus Eigenholz, aus dem Spessart, ein großes Festarbeit gemacht. Natürlich mit den Wappen und Logos der Gemeinde und des Musikvereins und unsere Pfarrkirche St. Nikolaus wurde eingelasert.
0: Ja, da kann sich der Papst die Hausmacher wascht also auf dem Rotenbucher Vesperbrett schmecken lassen. Seit 9 Uhr sind die Rotenbucher übrigens am Spielen am Petersplatz in Rom. Ihr könnt euch die Audienz übrigens angucken auf dem YouTube-Kanal des Vatikans. Kostenlos. Ja, ich hab's mal angeklickt.

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17: Es ist ein schöner Sommertag. Die Temperaturen, die bewegen sich jetzt schon so bei 20 bis 24 Grad. Es werden 31 bis 33 heute Nachmittag erreicht, also es wird richtig heiß werden. Dazu scheint den ganzen Tag die Sonne vom Himmel. Das Ganze auch noch bis zum Wochenende. Sind zwar ab und an mal ein paar Wölkchen unterwegs, aber es bleibt super freundlich. Morgen bei unter 30 Grad, Abkühlung und dann wieder locker über 30. Und damit ist 9:30.
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18: Ich bin Leon Durst. Guten Morgen. Im Großumstädter Stadtteil Richen hat es heute Morgen eine Explosion gegeben. Ein Wohnhaus im Walter-Trautmann-Weg stand daraufhin in Flammen, wie die Polizei jetzt bestätigt hat. Die Haustür wurde durch die Druckwelle beschädigt. Zeugen sahen zwei Männer zunächst vom Tatort wegrennen und dann mit einem Auto davonfahren. Die Feuerwehr konnte den Brand schnell löschen. Während ersten Erkenntnissen nach niemand verletzt wurde, sind die genauen Hintergründe derzeit noch völlig unklar. Die Ermittler fahnden jetzt nach den Tätern. Im Raum Miltenberg warnt die Polizei aktuell erneut vor sogenannten Schockanrufen. Dabei geben sich Betrüger am Telefon unter anderem als Polizisten, Ärzte und Bankmitarbeiter aus, um an Geld und Wertgegenstände ihrer Opfer zu kommen. Trotz zahlreicher Warnungen und Präventionskampagnen haben die Täter weiterhin Erfolg. Die Polizei stellt deshalb klar, Beamte fordern niemals telefonisch Geld oder persönliche Vermögenswerte ein. Zum Sport. Da steht seit dem Abend fest, dass Viktoria Aschaffenburg in der nächsten Saison in der Bayernliga spielt. Zweitligist Fürth hat das Relegationsrückspiel gegen Rot-Weiß Essen mit 2:0 gewonnen. Jamie Wagner berichtet.
19: Schon länger hatte sich der Abstieg der Blau-Weißen abgezeichnet. Nach einer durchwachsenen Saison mit nur 6 Siegen steht die Viktoria am letzten Spieltag mit 26 Punkten auf dem 17. Platz. Hätte Kräuter Fürth das Rückspiel wie das Hinspiel verloren, hätten die Aschaffenburger in die Relegation gegen den ASV Kamm gemusst. Das ist jetzt hinfällig, da die Reserve der Mittelfranken in der Regionalliga Bayern verbleiben und weiterhin um den Klassenerhalt spielen darf. In einer Mitteilung auf den Social-Media-Kanälen heißt es, dass man dem aktuellen Trainer Team weiterhin das Vertrauen schenken werde und künftig stärker auf den eigenen Nachwuchs setzen möchte.
18: Und alle Nachrichten aus der Welt gibt's wieder zur vollen Stunde.
20: Dankeschön, Leon.
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22: 3:30, guten Tag auf den Straßen. Bitte passt gut auf euch auf der A3 Richtung Frankfurt zwischen Marktheidenfeld und Rohrbrunn liegen Gegenstände auf der Fahrbahn rum, große Reifenteile sind es. Und dann haben wir noch ein defektes Auto auf der B469 Richtung Mainhausen. Wenn ihr fahrt zwischen Stockstadt und der A45, kurz bevor es einspurig wird, da ist die rechte Spur blockiert. Passt auf euch auf. So, Blitzer. Auf der B43a Richtung Hanauer Kreuz.

0: am Ortseingang von Sulzbach an der Bushaltestelle beim Rewe gegenüber in der 50er-Zone. Da habt ihr mir jetzt auch einen durchgegeben. Vielen Dank, wenn ihr noch was habt. Staus, Blitzer, gerne melden. Kostenlos 0800 66 66 400.
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0: Ja, so ist es.

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0: Das sind sie, die größten Klassiker, die hört ihr den ganzen Tag bei Primavera. Gleich ist es 9:45. In Maintal-Dörnigheim wird es wohl bald ein riesengroßes Rechenzentrum geben. Amazon plant mehrere Gebäude auf einem 89.000 Quadratmeter großen Grundstück. Über 4 Hektar groß. Gestern hat Amazons Cloud-Tochter AWS informiert, wie das Ganze letztendlich ausschauen soll und wie viele Jobs entstehen werden. Was so ein bisschen gefehlt hat bei der Infoveranstaltung, sind die Kosten und auch der Stromverbrauch. Der sogenannte Rechencampus wird nämlich wohl so viel Strom verbrauchen wie eine Kleinstadt, sagen die Kritiker. Allerdings sagt Thomas Blatt von AWS.
1: Ja, wir schauen nämlich eher auf die Leistung für den Kunden. Ne? Also bei uns geht es immer darum, wir haben ja weltweit sehr, sehr viele Kunden, auch in Deutschland unglaublich viele Industriekunden. Und wir sagen, wir investieren, um den Kunden zu unterstützen, nicht um zu sagen, wie viel Kilowattstunden wir verbrauchen.
0: Fakt ist, das Projekt ist schon in der Planung und so richtig Widerstand hat es auch nie gegeben, auch nicht von Bürgermeisterin von Dörnigheim, Monika Böttcher.
2: Wir dürfen als Kommune keine Verhinderungspolitik machen und nach meiner Wahrnehmung gibt es gegen dieses Rechenzentrum keine Kritik, weil dieses Rechenzentrum soll Strom bekommen und über eine noch zu bauende Stromtrasse. Und insofern wissen wir alle, Rechenzentren braucht es und Maintal hat eben aufgrund seiner Lage in der Nähe von dem D-Kicks-Knoten halt nun mal ideale Voraussetzungen für die Ansiedelung.
0: Und bis der Rechencampus in Maintal endgültig fertig ist, wird es wohl noch so 3 bis 5 Jahre dauern, sagt AWS. Wir behalten es für euch natürlich im Blick. 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
19: Es wird heiß, es wird super sonnig. Es ist schlecht für meinen Sonnenbrand, weil er wird nicht weggehen. Bei vielen wahrscheinlich so, ne? Heute den ganzen Tag Sonne pur und über 30 Grad. Wir schwitzen und das tun wir auch die nächsten Tage. Morgen unter 30 Grad, aber nur knapp und dann wieder über 30. Und erst Richtung Wochenende schaut es so nach ein bisschen Abkühlung aus von oben in Form von Regen und Hitzegewittern. Aber schauen wir mal. Damit ist 10 Uhr.
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20: Ich bin Moritz Einzel. Verfassungsschutzpräsident Selen hat neue Befugnisse für den Inlandsgeheimdienst gefordert. Der Süddeutschen Zeitung sagte Selen, Sicherheit und Souveränität resultierten aus Abschreckung und Wehrhaftigkeit. Nach Spiegelinformationen soll der Verfassungsschutz im Zuge einer Geheimdienstreform etwa künftig heimlich Computer und Handys von Zielpersonen durchleuchten dürfen. China ist ein wichtiger Handelspartner, aber auch einer, der mit Vorsicht zu genießen ist. Bundeswirtschaftsministerin Reiche ist jetzt nach Peking gereist, um dort für belastbare Beziehungen zu werben.
21: Wir suchen den Dialog mit China, weil es faire Wettbewerbsbedingungen braucht. Wettbewerb ist gut und sorgt dafür, dass man gemeinsam besser wird. Aber Wettbewerb muss so gestaltet und organisiert sein, dass er zu beiderseitigem Nutzen ist.
20: Reiche traf unter anderem den chinesischen Handelsminister Wang. Bei der Pflegereform überlegt Gesundheitsministerin Warken wohl, die Beiträge für kinderlose Menschen zu erhöhen. Kritik daran kommt vom Deutschen Gewerkschaftsbund. DGB-Vorstandsmitglied Piel hat dem Redaktionsnetzwerk Deutschland gesagt, Kinderlose zum wiederholten Male dafür bestrafen zu wollen, dass sie aus welchen Gründen auch immer keine Kinder haben, löse die strukturellen Probleme der Pflegeversicherung absehbar nicht. Europapokalfinale in Leipzig. Zwischen Crystal Palace aus London und Rayo Vallecano aus Madrid geht's heute Abend in der sächsischen Metropole um den Titel in der Fußball-Conference League. Im Vorfeld ist es zu Fanausschreitungen gekommen. Dabei wurden am Abend laut Polizei Möbel in einem Leipziger Restaurant beschädigt.
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19: 3:10. Hallo auf den Straßen. Aktuell ist alles ruhig. Kommt gut und sicher an euer Ziel. Nehmt aber einen Fuß vom Gas auf der B43A, wird geblitzt. Da steht der Anhänger Richtung Hanauer Kreuz. In der Auffahrt Hanau Hauptbahnhof in der 100er. Auf der A45 Richtung Hanau zwischen Mainhausen und Kleinostheim steht der auch noch in der Baustelle. Kurz nach der Mainbrücke in der 80er. Auf der A3 Richtung Frankfurt am Offenbacher Kreuz steht einer in der 60er. Und am Ortseingang von Sulzbach, wenn ihr von Aschaffenburg kommt, gegenüber vom Rewe in der 50er. Danke euch. Wenn ihr noch was habt, meldet euch gerne kostenlos unter 0800 66 66 400.
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13: Das Wetter ist auch heute top, Sonne satt bei Temperaturen bis 30 Grad und die weiteren Aussichten zeigen, bis einschließlich Freitag bleibt so schön. Am Samstag, da könnten einzelne Wärmegewitter mitmischen, aber bei immer noch 30 Grad. Und damit ist es 10:30.
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14: Ich bin Leon Durst. Guten Tag. Im Großumstädter Stadtteil Richen hat es heute Morgen eine Explosion gegeben. Vor einem Wohnhaus im Walter-Trautmann-Weg brannte es daraufhin, wie die Polizei jetzt bestätigt hat. Die Haustür wurde durch die Druckwelle beschädigt. Zeugen sahen zwei Männer zunächst vom Tatort wegrennen und dann mit einem Auto davonfahren. Die Feuerwehr konnte den Brand schnell löschen. Während ersten Erkenntnissen nach niemand verletzt wurde, sind die genauen Hintergründe derzeit noch völlig unklar. Die Ermittler fahnden jetzt nach den Tätern. Im Raum Miltenberg warnt die Polizei aktuell erneut vor sogenannten Schockanrufen. Dabei geben sich Betrüger am Telefon unter anderem als Polizisten, Ärzte und Bankmitarbeiter aus, um an Geld und Wertgegenstände ihrer Opfer zu kommen. Trotz zahlreicher Warnungen und Präventionskampagnen haben die Täter weiterhin Erfolg. Die Polizei stellt deshalb klar, Beamte fordern niemals telefonisch Geld oder persönliche Vermögenswerte ein. Zum Sport. Da steht seit dem Abend fest, dass Viktoria Aschaffenburg in der nächsten Saison in der Bayernliga spielt. Zweitligist Fürth hat das Relegationsrückspiel gegen Rot-Weiß Essen mit 2:0 gewonnen. Jamie Wagner berichtet.
15: Schon länger hatte sich der Abstieg der Blau-Weißen abgezeichnet. Nach einer durchwachsenen Saison mit nur 6 Siegen steht die Viktoria am letzten Spieltag mit 26 Punkten auf dem 17. Platz. Hätte Kräuter Fürth das Rückspiel wie das Hinspiel verloren, hätten die Aschaffenburger in die Relegation gegen den ASV Kamm gemusst. Das ist jetzt hinfällig, da die Reserve der Mittelfranken in der Regionalliga Bayern verbleiben und weiterhin um den Klassenerhalt spielen darf. In einer Mitteilung auf den Social-Media-Kanälen heißt es, dass man dem aktuellen Trainer Team weiterhin das Vertrauen schenken werde und künftig stärker auf den eigenen Nachwuchs setzen möchte.
14: Und alle Nachrichten aus der Welt gibt's wieder zur vollen Stunde.
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13: So, hallo auf die Straßen. Es ist 10.33 Uhr und da haben wir eine Meldung, betrifft die B469, Fahrtrichtung Seligenstadt. Zwischen Großostheim Mitte und Großostheim Nord, da haben wir Gefahr durch ein Metallteil auf der Fahrbahn. Also, B469

0: Stelle da ist aber 80 erlaubt. B43a Richtung Hanauer Kreuz. An der Auffahrt Hanau Hauptbahnhof wird auch kontrolliert. Hier ist 100 erlaubt. Wenn ihr noch was entdeckt, lasst uns gerne wissen. Kostet nichts. 0800 66 66 400.
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22: Ja, und die Sonne ist in Endlosschleife. Auch heute 15 Stunden Sonnenschein. Die Temperaturen dazu 30 Grad. Und die weiteren Aussichten zeigen, bis einschließlich Freitag bleibt es so. Erst Samstag, ja, könnte das eine oder andere Gewitter dazukommen. Und damit ist es 11:01.
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23: Ich bin Joshua Heise. Pro Jahr landen rund 20 Millionen Tonnen Plastik in der Umwelt und gelangen vom Festland über Flüsse bis in die Meere. Eine im Fachjournal One Earth veröffentlichte Studie gibt Aufschluss darüber, was genau die Gewässer vermüllt. Details von Tine Klimach.
24: Das Ergebnis der Studie ist eindeutig. Die größten Verschmutzer der Meere sind vor allem Einwegprodukte. In über 90% der untersuchten Länder gehören Lebensmittelverpackungen, Plastikflaschen sowie Verschlüsse und Deckel zu den 3 häufigsten Müllarten. Dahinter folgen Plastiktüten sowie Zigarettenreste.
23: Dass der Iran-Krieg auch die deutsche Wirtschaft belastet, war ja schon klar. Wie stark, zeigt die neue Konjunkturprognose der Wirtschaftsweisen. Der Sachverständigenrat erwartet wegen der Auswirkungen des Nahostkonflikts nur ein Mini-Wachstum von 0,5%. Letzten Herbst war das Gremium noch von einem Plus des Bruttoinlandsprodukts von 0,9% ausgegangen. Im Prozess gegen die frühere RAF-Terroristin Daniela Klette könnte heute vor dem Landgericht Verden das Urteil gesprochen werden. Laut Anklage soll Klette mit ihren Komplizen Burkhard Garwig und Ernst Volker Staub zwischen 1999 und 2016 Geldtransporter und Supermärkte überfallen haben. Die beiden Männer sind weiterhin auf der Flucht. Rund 5000 Superreiche besitzen mehr als ein Viertel des Finanzvermögens in Deutschland. Der Global Wealth Report der Boston Consulting Group zeigt, die Zahl der Menschen in Deutschland, die umgerechnet mehr als 100 Millionen Dollar besitzen, ist 2025 stark gestiegen. Es gab im Vergleich zum Vorjahr rund 1100 Superreiche mehr. Sie profitierten vor allem von Gewinnen an der Börse. Europapokalfinale in Leipzig. Zwischen Crystal Palace aus London und Rayo Vallecano aus Madrid geht's heute Abend in der sächsischen Metropole um den Titel in der Fußball-Conference League. Im Vorfeld ist es zu Fanausschreitungen gekommen. Dabei wurden gestern Abend laut Polizei Möbel in einem Leipziger Restaurant beschädigt.
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7: Hallo auf die Straßen, es ist 3:03. Die A3 Frankfurt-Würzburg zwischen Bessenbach-Walderschaft und Weibersbrunn. Da steht ein kaputter LKW auf dem Standstreifen. Die B findet 69, Fahrtrichtung Seligenstadt haben wir immer noch. Großostheim Mitte und Großostheim Nord, dazwischen ein Metallteil auf der Fahrbahn, also da haben wir noch keine Entwarnung bekommen. Blitzer auf der A3 Richtung Frankfurt am Offenbacher Kreuz in der 60er-Zone. Auf der A45 Richtung Hanau zwischen Meinhausen und Kleinostheim in der Baustelle in der 80er-Zone. B43a Richtung Hanauer Kreuz an der Auffahrt Hanau Hauptbahnhof. In Weilbach in der 30er-Zone von Amorbach, wenn ihr kommt. Und auf dem Lufthofweg Aschaffenburg Richtung Goldbach-Kugelberg, wenn ihr fahrt, gut versteckt auf dem Feld, wird auch kontrolliert, hier ist 30 erlaubt. Noch was entdeckt? Lasst uns gerne wissen, kostet nichts. 0800 66 66 400.
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7: Hallo zusammen.

0: Der Mittwoch mit Radio Primavera, 27. Mai. Und ich glaube, nervöser als die Musikerinnen und Musiker der Spessartklänge aus Rothenbuch kann man heute kaum sein. Die haben nämlich einen Termin, den man wahrscheinlich wirklich nur einmal im Leben bekommt. Heute geht's zur Audienz beim Papst. Und die dürfen sogar live Musik machen. 50 Leute aus Rothenbuch mitten im Vatikan. Klingt schon ziemlich verrückt, oder? Deswegen die Frage an Markus Englert. Mal ehrlich, auf einer Skala von 1 bis 10. Wie aufgeregt seid ihr?
1: Ja, 10 plus kann man sagen. Also das ist Wahnsinn, dass man das jetzt so erleben dürfe. Das ist natürlich schon ein absolutes Highlight unserer Vereinsgeschichte. Also wir sind natürlich sehr aufgeregt, sehr angespannt auch. Also ich persönlich auch. Und wir freuen uns aber trotzdem sehr auf dieses einmalige Erlebnis, ja.
0: Also ehrlich, wie cool ist das denn bitte? Der Musikverein Spessartklänge aus Rothenbuch heute einfach live beim Papst im Vatikan. Wir wünschen natürlich ganz viel Spaß, einen unvergesslichen Tag und hoffentlich einen Einsatz ohne zittrigen Hände beim Vorspielen, ne? Wir bleiben an der Geschichte dran und halten euch hier bei Radio Primavera auf dem Laufenden. Und damit ist es 11:15. Ich bin Diane Wirzberger, freue mich, dass ihr wieder mit dabei seid.
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17: Und das Primavera-Land liegt weiter unter der Hitzeglocke, auch heute. Sonne, Sonne und nochmal Sonne bei Temperaturen bis 30 Grad. Die weiteren Aussichten zeigen, auch der Donnerstag und der Freitag kommen so her bei Temperaturen zwischen 26 und 31 Grad. Am Samstag bleibt es weiter heiß, aber da können erste Hitzegewitter mitmischen. Und damit ist es jetzt 11:30.
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18: Ich bin Leon Durst. Guten Tag. Im Großumstädter Stadtteil Richen hat es heute Morgen eine Explosion gegeben. Vor einem Wohnhaus im Walter-Trautmann-Weg brannte es daraufhin, wie die Polizei jetzt bestätigt hat. Die Haustür wurde durch die Druckwelle beschädigt. Zeugen sahen zwei Männer zunächst vom Tatort wegrennen und dann mit einem Auto davonfahren. Die Feuerwehr konnte den Brand schnell löschen. Während ersten Erkenntnissen nach niemand verletzt wurde, sind die genauen Hintergründe derzeit noch völlig unklar. Die Ermittler fahnden jetzt nach den Tätern. Im Raum Miltenberg warnt die Polizei aktuell erneut vor sogenannten Schockanrufen. Dabei geben sich Betrüger am Telefon unter anderem als Polizisten, Ärzte und Bankmitarbeiter aus, um an Geld und Wertgegenstände ihrer Opfer zu kommen. Trotz zahlreicher Warnungen und Präventionskampagnen haben die Täter weiterhin Erfolg. Die Polizei stellt deshalb klar, Beamte fordern niemals telefonisch Geld oder persönliche Vermögenswerte ein. Zum Sport. Da steht seit dem Abend fest, dass Viktoria Aschaffenburg in der nächsten Saison in der Bayernliga spielt. Zweitligist Fürth hat das Relegationsrückspiel gegen Rot-Weiß Essen mit 2:0 gewonnen. Jamie Wagner berichtet.
19: Schon länger hatte sich der Abstieg der Blau-Weißen abgezeichnet. Nach einer durchwachsenen Saison mit nur 6 Siegen steht die Viktoria am letzten Spieltag mit 26 Punkten auf dem 17. Platz. Hätte Kräuter Fürth das Rückspiel wie das Hinspiel verloren, hätten die Aschaffenburger in die Relegation gegen den ASV Kamm gemusst. Das ist jetzt hinfällig, da die Reserve der Mittelfranken in der Regionalliga Bayern verbleiben und weiterhin um den Klassenerhalt spielen darf. In einer Mitteilung auf den Social-Media-Kanälen heißt es, dass man dem aktuellen Trainer Team weiterhin das Vertrauen schenken werde und künftig stärker auf den eigenen Nachwuchs setzen möchte.
18: Und alle Nachrichten aus der Welt gibt's wieder zur vollen Stunde.
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20: Hallo auf die Straßen, 11.32 Uhr haben wir es mittlerweile. Und da haben wir eine Meldung, betrifft die A3 Frankfurt-Würzburg zwischen Bessenbach-Walderschaff und Weibersbrunn. Da steht immer noch der kaputte LKW auf dem Standstreifen. Dann haben wir Blitzer. A3 Richtung Frankfurt am Offenbacher Kreuz, da steht der Blitzeranhänger nach wie vor in der Baustelle in der 60er-Zone. Auch auf der A45 Richtung Hanau zwischen Mainhausen und Kleinostheim in der Baustelle, da ist 80 erlaubt. B43a Richtung Hanauer Kreuz an der Auffahrt Hanau Hauptbahnhof, da ist 100 erlaubt. Ortsausgang Hößbach an der ehemaligen Tankstelle Seubert wird kontrolliert, 30 erlaubt. In Weilbach in der 30er-Zone von Amorbach, wenn ihr kommt, und auf dem Lufthofweg zwischen Aschaffenburg und Goldbach-Kugelberg wird in beide Richtungen kontrolliert. Da ist 30 erlaubt. Wenn ihr noch was entdeckt, lasst uns gerne wissen. Kostet nichts. 0800 66 66 400.
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Wir haben eine aktuelle Gefahrenmeldung von der A3 Würzburg-Frankfurt. Zwischen Waltersbrunn und Bessenbach-Walderschaft haben wir ein kaputtes Fahrzeug auf dem Standstreifen und Reifenteile über die Fahrbahn verteilt. Also A3 Würzburg-Frankfurt zwischen Waltersbrunn und Bessenbach-Walderschaft, Gefahr durch ein kaputtes Fahrzeug auf dem Standstreifen und es liegen Reifenteile auf der Fahrbahn. Bitte, bitte fahrt besonders vorsichtig. Wir wünschen eine gute und vor allem sichere Fahrt durch diesen Sonnenmittwoch mit Musik von Jimmy Cliff hier bei Radio Primavera. Kommt gut und sicher an.

0: 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Gleich 10 Minuten vor 12.
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0: So, und da geht's heute nach Südtirol und Schweden. Wettertechnisch bekommt ihr da also zwei komplett unterschiedliche Urlaubsversionen geboten. In Südtirol läuft gerade alles auf Postkartenmodus. Viel Sonne, Temperaturen um 28 Grad, dazu Bergpanorama, Aperol auf der Terrasse und abends noch draußen sitzen ohne Jacke. Perfekt also für alle, die Lust auf Sommer, Wandern, Seen und ganz viel Dolce Vita haben. Und dann Schweden, deutlich frischer, so um die 20 Grad, dafür aber ja dieses ganz entspannte Sommerfeeling mit endlosen Wäldern, Seen und Luft, bei der man nachts wirklich schlafen kann. Also wer Sonne und Sommer will, fährt Richtung Südtirol, und wer sagt, 30 Grad sind mir schon beim Hören zu viel, der dürfte sich in Schweden gerade ziemlich wohlfühlen. Schöne Zeit!
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17: Und die Sonne, sie scheint in Endlosschleife. Auch heute 15 Stunden hat sie Dienst bei 30 Grad. Und so geht's bis einschließlich Freitag tatsächlich weiter. Das Wetterradar also hat eigentlich nur dieses eine Symbol der Zeit. Die Temperaturen zwischen 26 und 30 Grad am Samstag. Auch da noch 30 Grad, aber hier und da kann ein Hitzegewitter mitmischen. Und damit ist es genau 12 Uhr.
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18: Ich bin Joshua Heise. 13 Jahre Haft für Daniela Klette. Die frühere RAF-Terroristin ist vor dem Landgericht Verden des schweren Raubes, Verstößen gegen Waffengesetze und anderer Straftaten schuldig gesprochen worden. Es sei erwiesen, dass die Angeklagte mit ihren Komplizen Burkhard Garweg und Ernst Volker Staub Geldtransporter und Supermärkte überfallen habe, hieß es zur Begründung. Die beiden Männer sind weiter flüchtig. Der Sommerurlaub scheint gerettet. Die Lufthansa hat versprochen, dass es im Sommer keine Flugausfälle wegen Kerosinmangels geben wird. Es gebe an keinem der 6 europäischen Lufthansa-Drehkreuze Anzeichen für Treibstoffmangel, hieß es in einer Mitteilung. Mögliche Lieferausfälle durch die Straße von Hormuz würden durch Importe aus den USA und Afrika ausgeglichen. Im Herbst hatten die Wirtschaftsweisen noch mit einem Wirtschaftswachstum von 0,9% in diesem Jahr gerechnet. Jetzt haben sie ihre Prognose gesenkt. Die Vorsitzende des Sachverständigenrats Schnitzer.
5: Grund dafür ist vor allem der Iran-Krieg und die dadurch stark angestiegenen Rohöl- und Gaspreise. Wir erwarten deshalb für das laufende Jahr ein Wachstum des Bruttoinlandsprodukts um nur noch 0,5%.
18: Das Gremium geht zudem von einer durchschnittlichen Inflationsrate von 3% aus. Noch nie waren in Deutschland so viele Menschen Teilzeit beschäftigt wie im letzten Jahr. Nach Zahlen des Statistischen Bundesamtes haben rund 32% der Erwerbstätigen nur in Teilzeit gearbeitet. Doch es gibt geschlechtsspezifische Unterschiede. So war 2025 jede zweite Frau in Teilzeit, während es nur jeder siebte Mann war. Das liegt vor allem an der Care-Arbeit, also Kindererziehung oder Pflege von Angehörigen. Die deutsche Fußballnationalmannschaft startet heute in die WM-Vorbereitung. Bundestrainer Julian Nagelsmann versammelt in Herzogenaurach seinen Kader für das Turnier in den USA, Mexiko und Kanada. Das erste Training für die DFB-Auswahl um Kapitän Joshua Kimmich und Torwartrückkehrer Manuel Neuer steht morgen an. Heute gibt's zunächst ein Team-Meeting und Werbeaufnahmen.
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19: Hallo auf die Straßen, es ist 12:02 und da haben wir, keine Störungsmeldungen mehr, sehr gut, auch A3 Würzburg-Frankfurt. Zwischen Weibersbrunn und Bessenbach-Walderschaft besteht die Gefahr nicht mehr durch Reifenteile auf der Fahrbahn, also da habt ihr wieder freie Fahrt. Blitzer auf der A3 Richtung Frankfurt am Offenbacher Kreuz in der 60er-Zone. A45 Richtung Hanau zwischen Mannhausen und Kleinostheim in der Baustelle 80 erlaubt. B43a Richtung Hanauer Kreuz an der Auffahrt Hanau Hauptbahnhof 100 erlaubt. Ortsausgang Hößbach an der ehemaligen Tankstelle Säuber, da in der 30er-Zone. In Weilbach in der 30er-Zone von Amorbach, wenn ihr kommt. Und auf dem Lufthofweg, da wird in beide Richtungen kontrolliert. Zwischen Aschaffenburg und Goldbach-Kugelberg 30er-Zone. Wenn ihr noch was seht, 0800 66 66 400, die kostenlose Nummer.
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19: Hallo zusammen.

0: Das ist Radio Primavera im Sommermodus. Ja, die Sonne gibt seit Tagen Vollgas. Die Badetaschen stehen doch garantiert schon wieder im Flur bereit. Und an den Seen und in den Schwimmbädern im Primavera-Land ist endlich wieder richtig was los. Nach der Wetterflaute läuft die Planschsaison jetzt auf Hochtouren. Deshalb haben wir mal geschaut, wo lohnt sich der Sprung ins kühle Nass denn besonders. Eine Adresse ist das Erlenbacher Schwimmbad. Und was das so besonders macht, haben wir Schwimmmeisterin Sandra mal gefragt.
1: Also allein schon das Ambiente hier, das Bergschwimmbad, es liegt am Berg vom Hochberg, von den Weinbergen runter. Und der Blick ins Maintal nach unten natürlich, das macht es so besonders. Und die Wasserwacht, wir haben eine ortsansässige Wasserwacht, die macht in den Sommerferien tatsächlich auch immer Schwimmkurse und bieten auch einmal im Jahr dann so für Schwimmabzeichen einen Tag an, wo die Kinder ihre Schwimmabzeichen machen können.
0: Klingt doch sehr schön. Aber natürlich gibt's bei uns im Primavera-Land noch jede Menge andere schöne Ecken zum Abkühlen. Badeseen, Freibäder, kleine Geheimtipps und die nächste Eisdiele ist meistens auch nicht weit. Also, wenn's geht, Sonnencreme einpacken, Handtuch über die Schulter und dann ab ins kühle Nass. Genau so muss Sommer klingen. Und wir sind bei euch, Radio Primavera, mit der besten Musik.

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1: Und da gibt es Sonne, Sonne und nochmals Sonne. Blauer Himmel, ja, schöner kann es eigentlich gar nicht sein. Die Temperaturen heute wieder bis 30 Grad. Und die weiteren Aussichten zeigen, auch Donnerstag und Freitag kommen in etwa ähnlich daher. Bevor es ab Samstag zwar immer noch heiß bleibt, aber einzelne Wärmegewitter mitmischen. Und damit wird es halb eins.
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2: Ich bin Marlene Dietscheid. Guten Tag. In Großumstadt hat es am frühen Morgen eine laute Explosion gegeben. Nachdem es am Wohnhaus gebrannt hat, ermittelt jetzt die Polizei. Anna-Kathrin Mark berichtet.
3: Viele Großumstädter sind heute im Stadtteil Richen gegen 5 Uhr von einem lauten Knall geweckt worden. Offenbar ist vor einem Wohnhaus im Walter-Trautmann-Weg etwas explodiert. Was genau passiert ist, müssen die Polizeibeamten aber erst noch herausfinden. Unmittelbar nach dem Knall haben Zeugen gesehen, wie zwei Männer vom Tatort wegrennen, in ein Auto steigen und davonfahren. Die Ermittler fahnden jetzt nach ihnen. Wie ein Bild auf primavera24.de zeigt, ist die Haustür durch die Druckwelle stark beschädigt worden und die Außenwand ist rußverschmiert. Die Feuerwehr hatte den Brand schnell unter Kontrolle. Verletzt wurde niemand.
2: Ein riesiges Rechenzentrum vor der Haustür. Genau darüber wurde gestern Abend in Maintal diskutiert. Amazons Cloud-Tochter AWS hat im Bürgerhaus Bischofsheim ihre Pläne für einen modernen Rechenzentrum Campus vorgestellt. Vivian Marx mit Einzelheiten.
4: AWS plant am südlichen Rand von Maintal Bischofsheim 2 Gebäude auf rund 89.000 Quadratmetern Fläche. Mehr als 100 Arbeitsplätze sollen dort entstehen. Offen blieb gestern aber, wie viel Strom die Anlage genau brauchen wird und wie hoch das Gesamtinvestment ist. Klar ist, Strom wird vor allem für die Server, Kühlung und Technik benötigt. Bei der Kühlung will AWS nach eigenen Angaben zu 93% Regenwasser nutzen. Wann das Rechenzentrum gebaut wird, ist noch unklar. Laut Thomas Blatt von AWS könnte die Bauzeit 3 bis 5 Jahre dauern.
2: Am frühen Morgen ist ein Autohaus in Mülheim beklaut worden. Mindestens ein Dieb gelangte laut Polizei auf das Gelände. Der Täter hat es wohl auf Bargeld und Autoschlüssel abgesehen. Mit einem Schlüssel startete der Unbekannte ein Auto und fuhr es mit voller Wucht gegen das Stahltor des Autohauses. Anschließend klaute er einen BMW X3 und fuhr damit davon. Der Schaden beträgt mehrere 10.000 Euro. Und alle Nachrichten aus der Welt gibt's wieder zur vollen Stunde.
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1: So, hallo auf die Straßen. Es ist 12.32 Uhr und da gucken wir mal, was sich da so getan hat. Störungsmeldungen haben wir jedenfalls keine mehr, aber es wird nach
25: alles easy auf den Straßen
1: geblitzt.
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1: Ja, das bin ich. Und die Blitzer, die möchte euch schon gern mit auf den Weg geben, nämlich die A3 Richtung Frankfurt am Offenbacher Kreuz wird immer noch kontrolliert in der 60er-Zone. Blitzeranhänger. So einer steht auch auf der A45 Richtung Hanau zwischen Meinhausen und Kleinostheim in der Baustelle. Da ist 80 erlaubt. Auf der B43a Richtung Hanauer Kreuz. Auffahrt Hanau Hauptbahnhof wird kontrolliert, dann am Ortsausgang von Hößbach an der ehemaligen Tankstelle, in Weilbach in der 30er-Zone von Amorbach, wenn ihr kommt, und auf dem Lufthofweg zwischen Aschaffenburg und Goldbach-Kugelberg wird kontrolliert in beide Richtungen in der 30er-Zone. Eine gute und vor allem sichere Fahrt.

0: die Mittagspause genießen mit Radio Primavera und dabei bestens informiert sein. Ja, Maintal könnte bald einen der modernsten Standorte der Region bekommen, zumindest wenn es nach Amazon geht. Denn die Cloud-Tochter AWS plant in Bischofsheim einen neuen Rechenzentrum-Campus. Gestern Abend wurden die Pläne dazu im Bürgerhaus vorgestellt. Geplant sind 2 große Gebäude im Gewerbegebiet Maintal-West auf einer Fläche von rund 89.000 Quadratmetern. AWS verspricht neue Arbeitsplätze und wirtschaftliche Impulse für die Region. Aber klar ist auch, bei so einem Projekt gibt es Fragen, viele Fragen. Zum Beispiel beim Thema Stromverbrauch. Bürgermeisterin Monika Böttcher hat mal den aktuellen Stand für uns.
1: Der Vorhabenträger ist in der Planung und wir sind derzeit gerade dabei, das Bebauungsplanverfahren zusammen zu gestalten. Wir sind in der frühzeitigen Beteiligung und das sind die nächsten Schritte. Und es wird einen städtebaulichen Vertrag geben, den wir zusammen mit dem Vorhabenträger aushandeln.
0: Ja, spannend wird es jetzt vor allem, wie schnell aus den Plänen Realität wird. Nach aktuellem Stand könnte der Bau des Rechenzentrums zwischen 3 und 5 Jahren dauern. Einen konkreten Starttermin gibt es aber noch nicht. Alle Infos dazu findet ihr natürlich bei uns im Internet auf primavera24.de.

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22: Und es ist und bleibt sonnig im Primavera-Land. Auch heute 15 Stunden am Stück bei 30 Grad. Und die weiteren Aussichten zeigen, der Donnerstag und Freitag werden ähnlich mit 26 bis 30 Grad, bevor es ab Samstag ein paar Hitzegewitter geben wird. Und damit ist es 13 Uhr.
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23: Ich bin Joshua Heise.
0: Bauen soll einfacher und unkomplizierter werden. Dafür hat das Bundeskabinett eine Änderung des Baugesetzbuches auf den Weg gebracht. Demnach soll in Gebieten mit angespannten Wohnungsmärkten künftig mehr auf Wohnungsbau als auf Natur- und Denkmalschutz gesetzt werden. Auch sollen Eigentümer, die ihre Immobilien verfallen lassen, härter bestraft werden. Die Lufthansa hat ihren Kunden versichert, sie müssen im Sommer keine Flugausfälle befürchten, weil zu wenig Kerosin da ist. An allen 6 europäischen Drehkreuzen sowie an anderen Flughäfen gäbe es keine Anzeichen dafür, dass die Treibstoffversorgung gefährdet sei, hieß es. Ausbleibende Lieferungen durch die Straße von Hormuz würden durch Importe aus den USA und Afrika kompensiert. Das Landgericht Verden hat die frühere RAF-Terroristin Daniela Klette zu 13 Jahren Gefängnis verurteilt. Die 67-Jährige hat nach Auffassung der Richter mit ihren mutmaßlichen Komplizen Burkhard Garwig und Ernst Volker Staub Geldtransporter und Supermärkte überfallen. Dabei soll das Trio mehr als 2 Millionen Euro erbeutet haben. Nach den beiden Männern wird weiter gefahndet. Verfassungsschutzpräsident Selen hat neue Befugnisse für den Inlandsgeheimdienst gefordert. Der Süddeutschen Zeitung sagte er, Sicherheit und Souveränität resultierten aus Abschreckung und Wehrhaftigkeit. Nach Spiegelinformationen soll der Verfassungsschutz im Zuge einer Geheimdienstreform etwa künftig heimlich Computer und Handys von Zielpersonen durchleuchten dürfen. Razzia in Spanien. Die örtliche Polizei hat am Morgen die Parteizentrale der sozialistischen PSOE in Madrid durchsucht. Grund dafür sind Korruptionsvorwürfe, auch gegen die Frau und den Bruder von Ministerpräsident Sanchez. Ziel der Aktion war demnach das Sammeln von Informationen über illegale Parteifinanzierung. Am Samstag hatten zehntausende Demonstranten den Rücktritt von Sanchez gefordert.
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3: Hallo auf die Straßen. Es ist 9:58. Eine Meldung von der A3 Würzburg-Frankfurt. Da steht zwischen Weibersbrunn und Bessenbach-Walderschaf ein kaputter LKW auf dem Standstreifen. Bitte fahrt in diesem Bereich besonders vorsichtig. Blitzeranhänger auf der A3 Richtung Frankfurt am Offenbacher Kreuz, in der Baustelle in der 60er-Zone. Auch auf der A45 Richtung Hanau zwischen Meinhausen und Kleinostheim in der Baustelle, da ist 80 erlaubt. Auf der B43a Richtung Hanauer Kreuz, Höhe der Auffahrt Hanau Hauptbahnhof, 100er-Zone. Ortsausgang Hößbach an der ehemaligen Tankstelle Säubert, da dürft ihr 30 fahren. In Weilbach von Amorbach, wenn ihr kommt, in der 30er-Zone. Und auf dem Lufthofweg zwischen Aschaffenburg und Goldbach-Kugelberg wird auch kontrolliert in beide Richtungen 30 erlaubt. Wenn ihr noch was seht, 0800 66 66 400, die kostenlose Nummer.
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3: In dieser Stunde mit Musik von Robert Palmer, Garland Jeffries ist dabei und Paul McCartney.

0: Die Mittagsshow bei Radio Primavera, Mittwoch, 27. Mai. Ja, und da gibt es Menschen, die fahren mit dem Fahrrad zum Bäcker und wieder zurück. Und dann gibt es Dirk aus Bruchköbel. Der ist einmal quer durch Deutschland geradelt. Und zwar nicht einfach nur so zum Spaß oder für ein bisschen Sport, sondern um mit seiner Strecke ein riesiges Wort auf die Karte zu zeichnen. Respekt. Und ganz nebenbei hat er damit auch noch einen neuen Rekord aufgestellt. Aber warum ausgerechnet dieses Wort für ihn so wichtig ist, hat er uns erzählt.
1: Weil ich aus Hanau komme und hier durch den rassistischen Anschlag sehr geprägt bin, was einfach Gewalt angeht in seiner krassesten Form und eben auch ja sehen musste in den Nachrichten, dass eben an anderer Stelle auch Polizisten Opfer von Gewalttaten werden. Und deswegen habe ich meine Strecke in Kusel begonnen, wo ein Wilderer zwei Polizisten erschossen hat und auch über Mannheim gelegt, wo es auch einen tödlichen Angriff auf einen Polizisten gab. Und ich wollte damit einfach mehr Gemeinschaftlichkeit in unserer Gesellschaft aufrufen. Und einfach mehr respektvollem Verhalten.
0: Also eine schöne Aktion mit einem ernsten Hintergrund. Und ja, es ist dir gelungen auf jeden Fall. Und dazu herzlichen Glückwunsch. Aber Dirk, du bist ja auch so ein kleiner Rekordesammler. Was steht denn als nächstes an?
1: Wie immer bei mir so 3 bis 5 Ideen. Eins davon ist der Nonstop-Treppenlauf im Einzel. Ich habe das als Teamrekord schon gemacht. Da sind wir 28 Stunden ohne Pause eine Treppe hoch und runter gelaufen. Und würde gerne nochmal probieren, da ans volle Limit mit zu gehen und zu schauen, was da wirklich möglich ist.
0: Ja, hat man sich denken können, ne? Dass Dirk die nächste Zeit nicht irgendwie zum Couch-Potato werden würde. Für seine nächste Herausforderung mit Treppensteigen drücken wir auf jeden Fall schon mal die Daumen. Und die komplette Geschichte zu seinem Rekord findet ihr natürlich bei uns im Internet auf prima

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24: Heute 15 Sonnenstunden, morgen 15 Stunden Sonne und auch am Freitag 15 Stunden Sonne. Und das bei Temperaturen bis 30 Grad. Die weiteren Aussichten für das Wochenende. Der Samstag jedenfalls wird etwas durchwachsener, wenn er auch heiß bleibt mit 29 oder 30 Grad. Aber hier und da ist ein Hitzegewitter möglich. Und damit ist es 13:30.
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25: Ich bin Marlene Dietscheid, guten Tag. In Großumstadt hat es am frühen Morgen eine laute Explosion gegeben. Nachdem es am Wohnhaus gebrannt hat, ermittelt jetzt die Polizei. Anna-Kathrin Mark.
0: Viele Großumstädter sind heute im Stadtteil Richen gegen 5 Uhr von einem lauten Knall geweckt worden. Offenbar ist vor einem Wohnhaus im Walter-Trautmann-Weg etwas explodiert. Was genau passiert ist, müssen die Polizeibeamten aber erst noch herausfinden. Unmittelbar nach dem Knall haben Zeugen gesehen, wie 2 Männer vom Tatort wegrennen, in ein Auto steigen und davonfahren. Die Ermittler fahnden jetzt nach ihnen. Wie ein Bild auf primavera24.de zeigt, ist die Haustür durch die Druckwelle stark beschädigt worden und die Außenwand ist rußverschmiert. Die Feuerwehr hatte den Brand schnell unter Kontrolle. Verletzt wurde niemand.
25: Ein riesiges Rechenzentrum vor der Haustür. Genau darüber wurde gestern Abend in Maintal diskutiert. Amazons Cloud-Tochter AWS hat im Bürgerhaus Bischofsheim ihre Pläne für einen modernen Rechenzentrum-Campus vorgestellt. Vivian Marx mit Einzelheiten.
1: AWS plant am südlichen Rand von Maintal-Bischofsheim 2 Gebäude auf rund 89.000 Quadratmetern Fläche. Mehr als 100 Arbeitsplätze sollen dort entstehen. Offen blieb gestern aber, wie viel Strom die Anlage genau brauchen wird und wie hoch das Gesamtinvestment ist. Klar ist, Strom wird vor allem für die Server, Kühlung und Technik benötigt. Bei der Kühlung will AWS nach eigenen Angaben zu 93% Regenwasser nutzen. Wann das Rechenzentrum gebaut wird, ist noch unklar. Laut Thomas Blatt von AWS könnte die Bauzeit 3 bis 5 Jahre dauern.
25: In Aschaffenburg hat ein falscher Spendensammler am Dienstag offenbar gezielt Menschen abgezockt. Wie die Polizei jetzt mitteilt, sprach der unbekannte Täter gegen Mittag eine 67-jährige Frau auf dem Parkplatz eines Supermarktes an. Er sammelte angeblich Spenden für Behinderte und Taubstumme. Mit einer gefälschten Spendenliste und einem Klemmbrett versuchte der Mann, möglichst viel Geld zu bekommen und lehnte sogar Kleingeld als Spende ab. Dabei soll er der Frau körperlich sehr nahe gekommen sein und unbemerkt einen Geldschein gestohlen haben. Die Polizei Alzenau ermittelt jetzt wegen Betrugs und Diebstahls und sucht weitere mögliche Opfer der Masche. Und alle Nachrichten aus der Welt gibt's wieder zur vollen Stunde.
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2: So, hallo auf die Straßen. Es ist 13.32 Uhr und da haben wir eine Meldung von der A3 Würzburg-Frankfurt. Immer noch zwischen Weibersbrunn und Bessenbach-Walderschaft steht der kaputte LKW auf dem Standstreifen. Dann haben wir Blitzer und da steht eine A3 Richtung Frankfurt am Offenbacher Kreuz in der 60er-Zone. Das ist ein Blitzeranhänger. So einer steht auch auf der A45 Richtung Hanau. Zwischen Mannhausen und Kleinostheim in der Baustelle, da ist eine 80er-Zone. B43a wird kontrolliert Richtung Hanauer Kreuz an der Auffahrt Hanau Hauptbahnhof. Am Ortsausgang von Hößbach an der ehemaligen Tankstelle Seubert wird auch immer noch kontrolliert in der 30er-Zone. In Weilbach von Ammerbach, wenn ihr kommt, auch da ist 30 erlaubt. Und auf dem Lufthofweg, da zwischen Aschaffenburg und Goldbach-Kugelberg, wird kontrolliert in beide Richtungen 30 erlaubt. Wenn ihr noch was seht, 0800 66 66 400, die kostenlose Nummer.
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0: ABBA. Die dürfen natürlich nicht fehlen, haben ihren Stammplatz hier bei Radio Primavera. Die beste Musik, wir spielen sie Mittwoch, 27. Mai, und seit Tagen läuft bei uns so richtig Sommer auf Anschlag, oder? Mit Temperaturen von über 30 Grad. Und wer jetzt in die Küche geht, merkt schnell, wir sind nicht die Einzigen, die das warme Wetter feiern. Rund um Obstschalen, Saftgläser oder den Biomüll schwirren wieder diese kleinen Fruchtfliegen herum. Erst ein paar, dann gefühlt eine ganze Küchen-WG. Aber wie wird man denn diese Mini-Plagegeister wieder los? Kollegin Julia Wasilkow weiß es.
1: Fruchtfliegen lieben überreifes Obst, süße Getränke und Biomüll. Das Wichtigste ist deshalb, mögliche Futterquellen schnell entfernen. Obst lieber abdecken, Flaschen ausspülen und den Biomüll regelmäßig rausbringen. Viele stellen auch kleine Fallen auf, zum Beispiel mit Essig, Saft oder Wein und einem Tropfen Spülmittel. Der Geruch lockt die Fliegen an, das Spülmittel nimmt der Flüssigkeit die Spannung und die Tiere gehen unter. Entscheidend ist aber vor allem, die Fruchtfliegen dürfen gar nicht erst neues Futter finden.
0: Also wisst ihr Bescheid, so klappt's also, dass die kleinen Plagegeister bei uns keine Dauerparty mehr feiern. Und damit ist es 14:15 Uhr. Ja, Radio Primavera, jetzt mit Musik von James Arthur.

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19: Sonne in Dauerschleife, also auch heute. Bis zum Abend Temperaturen von 30 Grad in der Spitze und die weiteren Aussichten zeigen. Morgen und auch Freitag das gleiche Bild, bevor am Samstag, ja, so das eine oder andere Donnerwetter bei, aber immer noch heiß und 30 Grad dazukommt. Und damit ist es 14 Uhr.
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20: Ich bin Joshua Heise. Ein Abzug von 5.000 US-Soldaten, wie ihn US-Präsident Trump angekündigt hat, könnte Deutschland bis zu 2.500 Jobs kosten. Eine Studie des ZEW Mannheim und der Uni Köln hat errechnet, dass pro abgezogenem Soldaten eine halbe Vollzeitstelle verloren geht. Basis der Studie ist der Truppenabzug in den 90ern, als nach dem Ende des Kalten Krieges 200.000 US-Soldaten Deutschland verließen. Die Folgen könnten Jahrzehnte andauern. Das Bundeskabinett hat eine Neufassung des Baugesetzbuchs beschlossen. Planungsverfahren sollen digitalisiert, verkürzt und für Bürgerinnen und Bürger durchsichtiger werden. Außerdem sollen Kommunen mehr Handhabe gegen sogenannte Schrottimmobilien bekommen. Wenn Eigentümer Gebäude verwahrlosen lassen, können sie im schlimmsten Fall sogar enteignet werden. Außerdem hat sich das Kabinett mit Parkinson beschäftigt. Die unheilbare Nervenkrankheit kann durch Pestizide verursacht werden. Deshalb wird sie jetzt per Verordnung in die Liste der Berufskrankheiten aufgenommen. Ein Ärzteausschuss hatte den Schritt empfohlen. Der Deutsche Bauernverband war gegen die Einstufung, unter anderem, weil er höhere Beiträge zur Unfallversicherung befürchtet. Etwa 400.000 Menschen in Deutschland sind an Parkinson erkrankt. Das Handelsabkommen zwischen der EU und den USA hat eine weitere Hürde genommen. Laut einer Mitteilung der EU-Ratspräsidentschaft stimmten alle 27 Mitgliedstaaten dafür, Importzölle auf zahlreiche US-Waren abzuschaffen. Dadurch soll US-Präsident Trump beschwichtigt werden, denn dieser hatte zuvor mit höheren Zöllen auf Autos und andere Produkte gedroht. Das EU-Parlament muss noch zustimmen. Am Samstag wird der Brenner für den Transitverkehr gesperrt. Wegen einer Demonstration ist die wichtigste Alpenverbindung zwischen Österreich und Italien stundenlang dicht. Für Autos gilt die Sperre ab 10.30 Uhr, für Lkw schon ab 7 Uhr. Als Alternative sollen Grenzgänger den Übergang Tarvis nutzen. Die Blockade fällt mitten in die Pfingstferien in Bayern und Baden-Württemberg.
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19: So, hallo auf die Straßen. Es ist 2:02 und da haben wir immer noch die A3 Würzburg-Frankfurt. Da blockiert immer noch ein defekter LKW den Standstreifen zwischen Weibersbrunn und Bessenbach-Walderschaff. Blitzer auf der A3 Richtung Frankfurt am Offenbacher Kreuz in der Baustelle. Auf der A45 Richtung Hanau zwischen Mainhausen und Kleinostham in der Baustelle. Auf der B43a Richtung Hanauer Kreuz, Höhe der Auffahrt Hanau Hauptbahnhof. Am Ausgang von Hösbach an der ehemaligen Tankstelle Seubert wird immer noch kontrolliert, das ist in der 30er-Zone. In Weilbach, von Amorbach, wenn ihr kommt. Und auf dem Lufthofweg zwischen Aschaffenburg und Goldbach-Kugelberg wird auch kontrolliert in beide Richtungen. Wenn ihr noch was seht, 0800 66 66 400. Die kostenlose Nummer.
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19: Hallo zusammen. 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

0: Der Mittwoch mit Radio Primavera, 27. Mai, und das Thema Rechenzentrum in Maintal sorgt da gerade weiter für viele Diskussionen. Denn spätestens nach dem Infoabend gestern wurde klar, da geht es nicht einfach nur um ein paar Serverräume irgendwo im Gewerbegebiet. AWS, also die Cloud-Tochter von Amazon, plant in Maintal-Bischofsheim einen kompletten Rechenzentrum-Campus mit zwei großen Gebäuden und mehr als 100 Arbeitsplätzen. Klingt erstmal nach Zukunft und Technik. Gleichzeitig gibt es aber natürlich auch Fragen, zum Beispiel beim Stromverbrauch oder bei den Auswirkungen für die Region. Dazu Thomas Blott von AWS.
1: Ja, wir schauen nämlich eher auf die Leistung für den Kunden. Ne? Also bei uns geht es immer darum, wir haben ja weltweit sehr, sehr viele Kunden, auch in Deutschland unglaublich viele Industriekunden. Und wir sagen, wir investieren, um den Kunden zu unterstützen, nicht um zu sagen, wie viel Kilowattstunden wir verbrauchen.
0: Okay, bis dort tatsächlich gebaut wird, dürfte aber noch einiges an Zeit vergehen. AWS rechnet aktuell mit einer Bauzeit von ungefähr 3 bis 5 Jahren. Aber wann genau die ersten Bagger da anrollen, steht noch gar nicht fest. Klar ist nur, das Thema wird Maintal wahrscheinlich noch eine ganze Weile beschäftigen. Mehr Infos dazu findet ihr natürlich bei uns im Internet auf primavera24.de.

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0: Eddie Grant bei Radio Primavera in der Mittagsshow. Und jetzt mal aufgepasst. Na, wer von euch kennt dieses Geräusch? Und ausgerechnet das am Morgen, wir wollen schnell zur Arbeit und das Auto springt nicht an. In der Werkstatt heißt es dann Marderschaden. Aber warum stehen diese Tiere eigentlich so auf unsere Autokabel? Angela Kress weiß es.
1: Marder haben kein besonderes Interesse an unseren Autos, sondern an ihrem Revier. Vor allem männliche Tiere reagieren empfindlich auf fremde Gerüche. Wenn ein anderer Marder nachts über das Auto gelaufen ist, riechen sie das. Dann wird geschnuppert, markiert und eben manchmal auch zugebissen. Kabel und Schläuche liegen dabei einfach im Weg. Wer vorbeugen will, kann zum Beispiel den Motorraum reinigen lassen oder auch ein Gitter unters Auto legen. Das mögen die Marder nämlich gar nicht.
0: Ja, und so wird das Auto hoffentlich nicht mehr zum nächtlichen Spielplatz. Und damit ist es 3:15, heißt Liane Würzberger geht und Max Osberger kommt. Viel Spaß und wir hören uns morgen wieder ab 11 bei Radio Primavera.

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17: So, bevor es am Wochenende gewitterig wird und generell dann unbeständiger, jetzt unbedingt den Sommer noch genießen, soweit es eben geht und ihr da Lust drauf habt. Auch heute warme, trockene Luft bis 31 Grad. Paar Quellwolken, ansonsten knallt die Sonne runter. Morgen maximal 28, am Freitag dann auch nochmal bis 32 Grad und die Sonne scheint von einem fast wolkenlosen Himmel. Die Nächte übrigens auch noch recht angenehm, so bei 12, 13 Grad ist es auch noch nicht zu warm nachts. Und damit ist es 15 Uhr.
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18: Ich bin Dominik Schweiger. Für Verhütung ohne Hormone könnte es bald eine neue Lösung geben, und zwar bei Männern. Das interdisziplinäre Forschungsprojekt ContraPur will eine sichere, reversible Methode entwickeln, die den Spermientransport im Hoden blockiert, ohne dauerhafte Auswirkungen auf die Fruchtbarkeit. Der Bund fördert das Projekt 3 Jahre lang mit 3 Millionen Euro. Die Bundesregierung will die Abwehr von Cyberangriffen deutlich stärken. Das Kabinett hat dazu einen Gesetzentwurf beschlossen. So sollen die Behörden wie zum Beispiel Polizei oder BKA mehr Befugnisse bekommen. Bundesinnenminister Dobrindt.
19: Wir stellen fest, dass wir zunehmend professionellen Angriffen ausgesetzt sind, die auch ein wesentlicher Teil der hybriden Bedrohungen darstellen.
18: Cyberangriffe würden zur Spionage eingesetzt, aber auch um unsere Gesellschaft zu destabilisieren, so der CSU-Politiker. Darüber hinaus hat das Kabinett eine Reform des Baurechts auf den Weg gebracht. So soll der Wohnungsbau künftig Vorrang vor Denkmal- und Umweltschutz bekommen. Ebenso sollen Eigentümer, die ihre Immobilien verfallen lassen, härter bestraft werden, sogar bis zur Enteignung. Ein weiterer Gesetzentwurf zielt darauf ab, Menschenhandel stärker zu bekämpfen. Im Berufungsprozess um die Libyen-Affäre haben die Verteidiger von Frankreichs Ex-Präsident Sarkozy ihn für unschuldig erklärt und Straffreiheit gefordert. In erster Instanz war Sarkozy zu 5 Jahren Haft verurteilt worden. Daraufhin war er sogar trotz Berufung für einige Wochen im Gefängnis. Der Vorwurf, er soll für seinen Wahlkampf 2007 versucht haben, Geld vom libyschen Machthaber Gaddafi zu beschaffen. Europapokalfinale in Leipzig. Zwischen Crystal Palace aus London und Rayo Vallecano aus Madrid geht's heute Abend in der sächsischen Metropole um den Titel in der Fußball Conference League. Im Vorfeld ist es zu Fanausschreitungen gekommen. Dabei wurden gestern Abend laut Polizei Möbel in einem Leipziger Restaurant beschädigt.
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17: Jetzt um 3:15 auf der A3 Richtung Frankfurt. Erstmal ein defekter LKW zwischen Weibersbrunn und Bessenbach-Walderschaff. Und weiter Richtung Frankfurt zwischen Hößbach und Goldbach. Da ein kaputtes Auto, das steht da auf dem rechten Fahrstreifen. Bitte aufpassen. Dann haben wir die Blitzer für euch. B469 Richtung Miltenberg am Parkplatz zwischen B26 und Großostheim. Der Blitzer in der 120er. Dann auf der A3 Richtung Frankfurt am Offenbacher Kreuz. A45 Richtung Hanau zwischen Mainhausen und Kleinostheim in der Baustelle. In der 80er-Zone, auf der B43a Richtung Hanauer Kreuz bei der Auffahrt Hanauer Hauptbahnhof in der 100er und Ortsausgang Hößbach bei der ehemaligen Tankstelle Säubert, da in der 30er-Zone. Falls ihr jetzt noch einen Blitzer entdeckt, dann könnt ihr mir den gerne melden unter der 0800 66 66 400.
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17: Schönen Nachmittag wünsche ich euch und ich habe gute Nachrichten für alle, die es lieben, bei dem Wetter ins Schwimmbad zu gehen. Es ist aktuell nicht überfüllt und das trotz bayerischer Ferien. Wir checken auch gleich mal die Wassertemperatur und welches Essen am Schwimmbadkiosk am beliebtesten ist. Jetzt gibt's hier erstmal Britney Spears, die schönste Wohlfühlmusik zum Coolbleiben für euch. Hallo zusammen.

0: entspannte Rockballade hier von Boston bei Radio Primavera an diesem sommerlichen Mittwochnachmittag. Vielleicht könnt ihr ein bisschen früher Feierabend machen und dann nochmal ins Schwimmbad oder an den See, ein paar Bahnen schwimmen oder einfach Füße ins Wasser, dann in den Schatten legen. Wir haben ja schon einige Freibäder heute abgeklappert. Ja, jetzt unter der Woche ist ja auch noch viel Platz auf der Liegewiese, weil doch viele im Urlaub sind in den bayerischen Pfingstferien und in Hessen, da wird ja gearbeitet. Deshalb könnt ihr euch da schön ausbreiten, müsst nicht um jeden Schattenplatz kämpfen. Wassertemperatur mittlerweile bei 22 Grad in Zellhausen am Königssee, 22,5 in Erlenbach im Bergschwimmbad, knapp über 22 auch im Naturseebad Schöllkrippen. Und genau da war heute mein Kollege Jamie Wagner und er hat auch mal gecheckt, was gibt's denn da Leckeres eigentlich am Schwimmbadkiosk? Der Paul arbeitet da und der hat mal verraten, welche Schwimmbad-Snacks am beliebtesten sind.
1: Pommes ohne Ende, Pommes Ketchup, Mayo, Chicken Nuggets, Bratwürste, Currywürste und für die Kinder immer viel, viel Eis. Und
2: jetzt sehe ich ja, ihr habt hier auch ein Special heute, sag ich mal. Was ist denn das?
1: Heute gibt es bei uns noch Calamari-Ringe mit Aioli und Pommes. Wir versuchen immer wieder was anderes zu machen. Es gibt auch mal Schnitzelbrötchen oder Salatteller haben wir auch immer im Angebot. Also ist für jeden was da.
2: Jetzt stehst du ja da hinten in der Küche. Ich stelle mir vor, das ist ganz schön warm dann im Sommer. Aber gehst du dich auch mal zwischendurch abkühlen oder wie sieht das aus?
1: Ja genau, meistens bevor das Schwimmbad öffnet oder kurz danach, wenn alle Leute weg sind, wenn man eine Ruhe hat und das Schwimmbad schön ruhig ist und dann gehen wir noch eine Bahn schwimmen und dann können wir entspannt nach Hause gehen.
0: Ja und bis dahin noch durchhalten und frohes Schwitzen. Ja und vielen Dank an alle, die da am Grill oder an der Fritteuse stehen in den Schwimmbädern, damit wir da auch gut versorgt sind. Warum auch immer diese Pommes so beliebt sind, ne? Vielleicht liegt es daran, dass man damit den Chlorgeschmack gut neutralisieren kann, wenn man mal wieder Wasser geschluckt hat. Auf jeden Fall guten Appetit und viel Spaß euch allen beim Erfrischen im Naturerlebnisbad Schöllkrippen, im Erlenbacher Bergschwimmbad, im Goldbacher Waldschwimmbad, im Freischwimmbad Seligenstadt oder wo auch immer ihr gerne hingeht im Sommer. Von uns bekommt ihr entspannte und sonnige Musik, um sich in die Sonne zu legen. Jetzt hier Norah Jones für euch bei Primavera.

Mit Tracy Chapman helfen wir euch beim Entschleunigen. Ja, bei über 30 Grad, da ist es wichtig, alles ein bisschen langsamer anzugehen. Da helfen wir gerne. Hier ist Radio Primavera, euer Radio im Frühsommer. Und was in so einer Trockenperiode auch sehr wichtig ist, genau die Wälder zu beobachten, weil die Waldbrandgefahr, die steigt und steigt. Und wir können da alle zusammen helfen, um größere Feuer zu verhindern. Wie wir das machen, das hört ihr gleich unter anderem um 3:30 in den Primavera Nachrichten. Außerdem geht es um einen spektakulären Einbruch in ein Autohaus in Mülheim. Besser gesagt um einen Ausbruch, ja, weil der Autodieb hat da ordentlich Schäden und Blechschäden verursacht und hat wohl die Realität mit den Fast and Furious Filmen verwechselt. Was der da gemacht hat, auch das hört ihr gleich unter anderem dann in den Nachrichten um 3:30. Jetzt gibt's hier Marius Müller-Westernhagen für euch.

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0: Hier ist Radio Primavera, euer Sender aus der Region. Ich habe eine aktuelle Hörermeldung für euch. In Aschaffenburg-Schweinheim in der Bavaria-Straße läuft gerade ein Polizeieinsatz. Deswegen gibt es da auch Verkehrsbehinderungen. Sobald wir da genaueres wissen, geben wir die Info natürlich direkt an euch weiter.
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0: Weiterhin Sonne, fast ohne Wolken. Ein paar Quellwolken können aufziehen. Es geht ein bisschen Wind bei 28 bis 31 Grad. Und in den nächsten Tagen weiter so sonnig bis einschließlich Freitag. Höchstwerte um 30 Grad. Am Samstag ziehen dann Wolken auf und auch örtliche Gewitter. Damit ist es 3:30.
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7: Ich bin Marlene Dietscheid, guten Tag. Im Primaveraland herrscht nach wie vor Waldbrandgefahr. Durch die Hitze der vergangenen Tage wurde die Waldbrandgefahrenstufe vielerorts erhöht. Oliver Kellermann.
17: Nachdem Anfang des Monats die Einschränkungen für offenes Feuer in Lauffach immer wieder gelockert wurden, gibt es jetzt wieder die knallharte Regel. Ab sofort ist im ganzen Ortsgebiet offenes Feuer verboten. Ausgenommen sind Gas- und Kohlegrills auf Privatgelände mit einer feuerfesten Unterlage. Im Landkreis Miltenberg gilt derzeit die Waldbrandgefahrenstufe 4 von 5. Aus diesem Grund gibt es auch hier strengere Richtlinien für offenes Feuer. In der Nähe von Waldgebieten sind Lagerfeuer und Grillen tabu. Feuerstellen sollen besonders beaufsichtigt werden. Und im Landkreis Offenbach ist Rauchen in Wäldern verboten. Wer sich nicht an die Regeln hält, riskiert ein Bußgeld von mehreren hundert Euro.
7: Am frühen Morgen ist ein Autohaus in Mülheim beklaut worden. Mindestens ein Dieb gelangte laut Polizei auf das Gelände. Der Täter hatte es wohl auf Bargeld und Autoschlüssel abgesehen. Mit einem Schlüssel startete der Unbekannte ein Auto und fuhr es mit voller Wucht gegen das Stahltor des Autohauses. Anschließend klaute er ein BMW X3 und fuhr damit davon. Der Schaden beträgt mehrere 10.000 Euro. In Aschaffenburg hat ein falscher Spendensammler am Dienstag offenbar gezielt Menschen abgezockt. Wie die Polizei jetzt mitteilt, sprach der unbekannte Täter gegen Mittag eine 67-jährige Frau auf dem Parkplatz eines Supermarktes an. Er würde wohl angeblich Spenden für Behinderte und Taubstumme sammeln. Mit einer gefälschten Spendenliste und einem Klemmbrett versuchte der Mann, möglichst viel Geld zu bekommen und lehnte sogar Kleingeld als Spende ab. Dabei soll er der Frau körperlich sehr nahe gekommen sein und unbemerkt einen Geldschein gestohlen haben. Die Polizei Alzenau ermittelt jetzt wegen Betrugs und Diebstahl und sucht weitere mögliche Opfer der Masche. Und alle Nachrichten aus der Welt gibt's wieder zur vollen Stunde.
0: Danke dir, Marlene.
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0: Auf der A3 Richtung Frankfurt zwischen Weibersbrunn und Bessenbach-Walderschaff ein defekter LKW da auf dem Standstreifen. Und in Aschaffenburg-Schweinheim, da läuft ein Polizeieinsatz in der Bavaria-Straße, da gibt's Verkehrsbehinderungen. Dann wird geblitzt auf der B469 Richtung Miltenberg am Parkplatz zwischen der B26 und Groß-Ostheim in der 120er-Zone. Auf der A3 Richtung Frankfurt am Offenbacher Kreuz in der 60er. Dann A45 Richtung Hanau zwischen Mainhausen und Klein-Ostheim in der Baustelle in der 80er-Zone. Und B43a Richtung Hanauer Kreuz an der Auffahrt Hanau Hauptbahnhof da in der 100er-Zone. Falls ihr noch was melden könnt, dann gerne anrufen bei uns 0800 66 66 400. Euch eine gute Fahrt.
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0: 50 Leute aus Rotenbuch haben eine Audienz bei Papst Leo. Wir haben vorab mal mit dem Vorstand Markus Englert gesprochen. Auf einer Skala von 1 bis 10. Wie groß ist die Aufregung?
1: Ja, 10 plus kann man sagen. Also das ist Wahnsinn, dass man das jetzt so erleben dürfe. Das ist natürlich schon ein absolutes Highlight unserer Vereinsgeschichte. Also wir sind natürlich sehr aufgeregt, sehr angespannt auch. Also ich persönlich auch. Und wir freuen uns aber trotzdem sehr auf dieses einmalige Erlebnis, ja.
0: Ja, und auch der Bürgermeister von Rotenbuch, Markus Fäth, ist als seelisch-moralische Unterstützung mit dabei in Rom. Wie ist die Gefühlslage?
1: Happy. Wir haben dann vom Hotel noch ein Standkonzert gegeben und natürlich dann der Musikverein Allemann überglücklich. Auch der Pfarrer Augustin ist überglücklich.
0: Ja, das ist doch mal sensationell, oder? Das geht in die Vereinsgeschichte ein von den Spessart-Klängen aus Rotenbuch. Die haben heute nicht auf irgendeinem Feuerwehrfest oder Weinfest gespielt, sondern direkt beim Papst im Vatikan. Und ich hoffe mal, dass die vor lauter Aufregung nicht zu viele schiefe Töne produziert haben. Ja gut, und wenn schon, ne? Wollen wir mal nicht zu päpstlich sein. Wie es gelaufen ist für die Spessart-Klänge, das hört ihr dann natürlich auch hier bei Radio Primavera. Jetzt habe ich hier Tina Turner für euren Nachmittag für euch.

Amy Grant im Wohlfühlradio Primavera. Euch einen schönen Nachmittag an diesem Mittwoch. Und ich bin mir sehr sicher, den heutigen Tag werden die Musiker der Spessart-Klänge aus Rotenbuch nie mehr vergessen. Die werden auch ordentlich Lampenfieber gehabt haben, denn sie haben heute für den Papst gespielt im Vatikan. Ja?

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Wir bringen euch entspannt durch den Frühsommer. Wilson Phillips bei Radio Primavera. Na, alles gut bei euch? Seid ihr denn einigermaßen erfrischt? Vielleicht läuft der Ventilator oder die Klimaanlage. Ihr habt hoffentlich auch genug zu trinken oder noch ein Eis im Gefrierfach, das ihr euch mal gönnen könnt. Macht das auf jeden Fall. Und ich kann gerne auch musikalisch noch ein bisschen nachhelfen. Damit wir alle cool bleiben, gibt's jetzt hier einen eisgekühlten 80er für euch im Wohlfühlradio von Foreigner. Cold as Ice. Jetzt hier bei Primavera.

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17: Blauer Himmel, nur ganz vereinzelt so ein paar leichte Quellwölkchen sind da. Ansonsten haben wir wirklich strahlenden Sonnenschein wieder bei frühsommerlichen 30 Grad. Örtlich sogar bis 32 Grad heute möglich. Morgen dann ein Tick kühler bei 26 bis 29 Grad, aber immer noch ordentlich. Freitag wird auch nochmal sehr heiß, der Himmel meistens wolkenlos. Die Wetteränderung kommt dann am Wochenende, also am Samstag. Da sehen wir schon einige Wolken, die ins Primavera-Land reinziehen. Die bringen dann vereinzelt Regen und gegen Abend dann auch Gewitter mit. Da halten wir euch natürlich hier auf dem Laufenden. Und damit ist es 16 Uhr.
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18: Ich bin Joshua Heise. Der Wohnungsbau in Deutschland soll schneller vorangehen. Um das zu erreichen, hat das Bundeskabinett eine Änderung des Baurechts beschlossen. Dabei geht es vor allem darum, Planungsverfahren zu verkürzen. Außerdem sollen die Auflagen für Umwelt- und Denkmalschutz weniger streng angewendet werden. Und Eigentümer, die ihre Immobilien verfallen lassen, sollen härter bestraft werden. Die frühere RAF-Terroristin Daniela Klette muss für 13 Jahre ins Gefängnis. Das Landgericht Verden hat die 67-Jährige unter anderem wegen schweren Raubes und Verstößen gegen Waffengesetze verurteilt. Die Richter haben es als erwiesen angesehen, dass Klette mit ihren mutmaßlichen Komplizen Burkhard Garwig und Ernst Volker Staub Geldtransporter und Supermärkte in mehreren Städten überfallen hat. Dabei sollen sie mehr als 2 Millionen Euro erbeutet haben. Noch nie waren in Deutschland so viele Menschen Teilzeit beschäftigt wie im letzten Jahr. Nach Zahlen des Statistischen Bundesamtes haben rund 32% der Erwerbstätigen nur in Teilzeit gearbeitet. Doch es gibt geschlechtsspezifische Unterschiede. So war 2025 jede zweite Frau in Teilzeit, während es nur jeder siebte Mann war. Noch gut 2 Wochen, dann startet die Fußball-WM in den USA, Kanada und Mexiko. Für die deutsche Nationalmannschaft beginnt heute die Vorbereitung. Bundestrainer Julian Nagelsmann versammelt in Herzogenaurach seinen Kader für das Turnier. Das erste Training für die DFB-Auswahl steht morgen an. Heute gibt's erstmal ein Team-Meeting und Werbeaufnahmen.
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17: Und wir schauen auf die Straßen jetzt um 4:15. Immer noch der defekte LKW auf der A3 Richtung Frankfurt zwischen Weibersbrunn und Bessenbach-Walderschaff. Da ist der Standstreifen blockiert. Außerdem schauen wir mal nach Aschaffenburg-Schweinheim. Haben jetzt schon einige Hörer nachgefragt. Was ist da gerade los in Schwoje? Da läuft nämlich gerade ein Polizeieinsatz in der Bavaria-Straße. Gibt deshalb Verkehrsbehinderungen. Laut Polizei besteht aber keine Gefahr für die Bevölkerung. Wir sind für euch vor Ort, halten euch da auf dem Laufenden. Und sobald wir was sagen können und sagen dürfen, informieren wir euch hier natürlich. Also einfach dranbleiben. Jetzt haben wir noch die Blitzer. B469 Richtung Miltenberg am Parkplatz zwischen B26 und Groß-Ostheim in der 120er-Zone. Auf der A3 Richtung Frankfurt am Offenbacher Kreuz in der 60er. A45 Richtung Hanau zwischen Mainhausen und Klein-Ostheim in der Baustelle, da in der 80er-Zone ein Blitzer. Und B43a Richtung Hanauer Kreuz an der Auffahrt Hanau Hauptbahnhof. Da wird in der 100er-Zone geblitzt. Kommt gut an!
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17: Ich freue mich, dass ihr eingeschaltet habt. Und ja, jetzt machen wir mal ein bisschen Gegenteil-Tag. Passend zum Wetter hier, Why Does It Always Rain On Me? Travis für euch. So eine kleine sommerliche Abkühlung jetzt hier im Wulfe Radio. Servus zusammen.

0: Damit bringen wir so ein bisschen Ruhe rein in diesen sommerhitzigen Mittwochnachmittag mit The Common Linnet im Wohlfühlradio Primavera. Ja, bei dem Wetter ist natürlich draußen auch wieder einiges los. Menschen picknicken, gehen spazieren, relaxen irgendwo in Wassernähe. Fahrradfahrer habe ich tatsächlich auch gesehen. Also falls die 30 Grad nichts ausmachen, kann man auch mal Fahrrad fahren. Einer, der auf jeden Fall damit kein Problem haben dürfte, ist Dirk Leonard aus Bruchköbel. Der ist jetzt mit einem 40 Jahre alten Bike über 1000 Kilometer gefahren. Aber warum macht man das? Das wollten wir mal von Dirk wissen.
1: Ich bin ja Extremsportler und Ausdauersportler und ich suche immer nach besonderen Erfahrungen. Und gleichzeitig möchte ich mit meinen Projekten eben oft auch dann so einen Weltrekord verbinden. Und ich habe das gesehen auf der Seite vom Rekordinstitut, dass es da so jemanden gab, der hat den Rekord aufgestellt auf dem Klapprad 14 Tage Bikepacking. Und das fand ich spannend, auch ein bisschen verrückt und das passt dann immer gut für mich. Und dann habe ich gedacht, diesen Rekord nehme ich in Angriff.
0: Also mit so einer alten Schrottschüssel ist er durch ganz Deutschland gefahren, um diesen Rekord zu knacken. Jetzt natürlich die wichtigste Frage, hat's geklappt, Dirk?
1: Ja, ich habe gestern den Rekord beendet in Aschaffenburg. In der Nähe von Alsfeld hatte ich aktuelle Rekordmarke dann geknackt von 1240 Kilometern und so war auch die Strecke angelegt. Bin am Mainradweg nochmal bis nach Würzburg gefahren und habe dann nochmal Zusatzkilometer gesammelt.
0: Ja, dann herzlichen Glückwunsch zum Rekord an Dirk aus Bruchköbel. Und seine Route, das ist total spannend, hat er so gewählt, dass wenn man diese Route auf einer Karte einzeichnen würde, ergibt sich ein Wort, und zwar das Wort Respekt. Ja, erstmal Respekt an den Dirk aus Bruchköbel. Und warum genau er dieses Wort gewählt hat, das haben wir ihn natürlich auch gefragt. Und das klären wir dann später im Laufe der Sendung um 20 vor 6 hier bei Radio Primavera. Jetzt gibt's erstmal Hot Chocolate hier für euch.

Stefan. Das ist Musik zum Wohlfühlen für euch. Und dazu gibt's hier immer das Wichtigste aus der Region bei Primavera, damit ihr up-to-date seid. Polizei, Blaulicht, gerade in Aschaffenburg-Schweinheim in der Bavaria-Straße läuft ein größerer Polizeieinsatz. Warum die Beamten da vor Ort sind, das wollte uns die Polizei noch nicht sagen, es sollte aber in Kürze Infos geben. Im Vorfeld hat die Polizei ja schon mitgeteilt, dass keine Gefahr für die Bürger besteht. Also wir halten euch auf dem Laufenden, aktuell Verkehrsbehinderungen deshalb in der Bavaria-Straße. Gleich geht's in unseren Nachrichten dann auch um die erhöhte Waldbrandgefahr. Jetzt in dieser trockenen Periode. Deshalb haben die Kommunen jetzt die Regeln verschärft. Und wir haben eine der wirtschaftlich stärksten Kommunen hier im Primavera-Land. Das hat jetzt ein Ranking gezeigt. Mehr dazu und weitere spannende Themen aus unserer Region dann gleich wieder in den Nachrichten um 16:30 bei meiner Kollegin Marlene Dietscheid. Hier ist jetzt Robert Palmer hier für euch.

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16: Um 30 Grad haben wir aktuell im Primavera-Land. Sonne bei fast keinen Wolken, nur so ganz leichte Schleierwolken, wenn überhaupt. Und es geht ein bisschen Wind. In den kommenden Tagen dann auch nochmal frühsommerliche Temperaturen. Morgen und am Freitag weiterhin Sonne nonstop. Und dann am Samstag ziehen Wolken zu uns rein. Die bringen Regen und auch örtlich Gewitter mit. Und damit ist es 16:30.
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18: Ich bin Marlene Dietscheid, guten Tag. In der Bavaria-Straße in Aschaffenburg läuft aktuell ein größerer Polizeieinsatz. Für Außenstehende besteht laut Polizei keine Gefahr. Weitere Details sind noch nicht bekannt. Im Primavera-Land herrscht nach wie vor Waldbrandgefahr. Durch die Hitze der vergangenen Tage wurde die Waldbrandgefahrenstufe vielerorts erhöht. Oliver Kellermann.
19: Nachdem Anfang des Monats die Einschränkungen für offenes Feuer in Lauffach immer wieder gelockert wurden, gibt es jetzt wieder die knallharte Regel. Ab sofort ist im ganzen Ortsgebiet offenes Feuer verboten. Ausgenommen sind Gas- und Kohlegrills auf Privatgelände mit einer feuerfesten Unterlage. Im Landkreis Miltenberg gilt derzeit die Waldbrandgefahrenstufe 4 von 5. Aus diesem Grund gibt es auch hier strenge Richtlinien für offenes Feuer. In der Nähe von Waldgebieten sind Lagerfeuer und Grillen tabu. Feuerstellen sollen besonders beaufsichtigt werden. Und im Landkreis Offenbach ist Rauchen in Wäldern verboten. Wer sich nicht an die Regeln hält, riskiert ein Bußgeld von mehreren hundert Euro.
18: Heusenstamm gehört laut einer aktuellen Studie des Instituts der deutschen Wirtschaft zu den bestplatziertesten Kommunen in Deutschland. Im bundesweiten Gemeindecheck Daseinsvorsorge erreicht die Stadt unter mehr als 10.800 Städten und Gemeinden Platz 222 und erhält die Note sehr gut. Untersucht wurden dabei unter anderem Bildung, Gesundheit, Mobilität, Digitalisierung und Freizeitangebote. Zum Handball. Da hat der TV Gelnhausen am Abend in der dritten Liga Südwest gegen EHV Aue verloren. Die Rot-Weißen mussten sich mit 30-34 geschlagen geben. Am Sonntag geht es auswärts beim TV Emstetten weiter. Im Hinspiel konnten die Gelnhäuser bereits mit einem Sieg gegen Emstetten überraschen. Und alle Nachrichten aus der Welt gibt's wieder zur vollen Stunde.
16: Danke dir, Marlene.
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16: Und da haben wir auf der A3 Richtung Frankfurt noch den defekten LKW zwischen Weibersbrunn und Bessenbach-Walderschaff. Und in Aschaffenburg-Schweinheim wegen eines Polizeieinsatzes gibt es da in der Bavaria-Straße Verkehrsbehinderungen. Da halten wir euch natürlich auf dem Laufenden. Dann haben wir die Blitzer für euch. B469 Richtung Miltenberg am Parkplatz zwischen B26 und Groß-Ostheim in der 120er-Zone. Dann die Blitzeranhänger auf der A3 Richtung Frankfurt am Offenbacher Kreuz und auf der A45 zwischen Meinhausen und Klein-Ostheim in der Baustelle, da in der 80er-Zone. Und B43a Richtung Hanauer Kreuz an der Auffahrt Hanau Hauptbahnhof in der 100er-Zone. Falls ihr jetzt noch einen Blitzer entdeckt oder von einem Stau wisst, den wir noch nicht gemeldet haben, dann ruft uns gerne an. 0800 66 66 400. Kommt gut an.
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16: Radio Primavera. Schönen Mittwoch euch.

0: bei heute wieder über 30 Grad. Andere müssen natürlich auch noch arbeiten, aber ich hoffe, ihr könnt euch auch immer mal wieder erfrischen. Vielleicht dann in den kommenden Tagen oder später nochmal ins kühle Nass, weil es ist super angenehm mittlerweile. Die Seen und Bäder werden ja von der Sonne immer weiter aufgeheizt. Wir klappern für euch die schönsten Badelocations hier ab. Heute waren wir zum Beispiel in Erlenbach im Bergschwimmbad, auch ein sehr beliebter Ort für viele, um den Sommer zu genießen.
1: Kann man schön schwimmen, das Wasser ist Natur und man kann auch sehr gut liegen und die Preise sind angenehm.
2: Es ist für mich das schönste Schwimmbad. Es ist für mich hier sehr beruhigend und wir lieben es. Wir gehen eigentlich hier eigentlich ausschließlich in dieses Schwimmbad. Es ist wirklich, also es ist von der Sauberkeit her toll. Das Wasser ist super. Wir haben immer unsere Lieblingsplätze hier, weil wir die immer uns buchen, also für uns hier. Und es ist für mich einfach ein ganz, ganz, ganz tolles Schwimmbad. Ich kann das nur jedem empfehlen. Ich liebe es.
0: Ja, also da kriegt man doch direkt Lust, alles stehen und liegen zu lassen und nach Erlenbach zu fahren ins Bergschwimmbad, oder? Manchmal. Keine Sorge, ich bleib hier bei euch. Ne? Wir haben uns auch mal mit Schwimmmeisterin Sandra unterhalten. Die ist gerne in Erlenbach im Einsatz, weil sie findet...
3: Also allein schon das Ambiente hier, das Bergschwimmbad, es liegt am Berg vom Hoberg, von den Weinbergen runter. Und der Blick ins Maintal nach unten natürlich, das macht es so besonders. Und die Wasserwacht, wir haben eine ortsansässige Wasserwacht, die macht in den Sommerferien tatsächlich auch immer Schwimmkurse und bieten auch einmal im Jahr dann so für Schwimmabzeichen einen Tag an, wo die Kinder ihre Schwimmabzeichen machen können.
0: Ja, das ist ja auch wichtig, dass die Kids das Schwimmen frühzeitig lernen. Warum nicht jetzt in den Ferien? Das Wasser auf jeden Fall eine angenehme Temperatur, erfrischend, aber nicht zu kalt. 22,5 Grad und unter der Woche sind auch die Liegewiesen nicht zu voll. Also vielleicht dann nochmal abkühlen heute in Erlenbach oder woanders. Ja, zum Glück haben wir ja hier im Primaveraland jede Menge Schwimmbäder und Badeseen. The Goo Goo Dolls habe ich jetzt für euren Sommernachmittag.

Musik von Tom Gregory. Die kommt hier aus der Bluetooth-Box im Sommer. Ihr hört Radio Primavera. Ja, liebe Grüße an alle, die gerade auf der Schwimmbadliegewiese oder am Badeseestrand relaxen. Viele genießen den Sommer.

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0: Vincent Weiss mit Feuerwerk hier bei Primavera. Ja, bei dem trockenen Wetter vielleicht nicht die beste Idee, aber gut, im Radio, da funktioniert's. Wir haben es 10 vor 5 gleich.
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0: Und jetzt ist es endgültig. Viktoria Aschaffenburg steigt ab in die Bayernliga. Bis gestern Abend gab es ja noch eine kleine Resthoffnung auf die Relegation. Dafür hätte Greuther Fürth in der Relegation zur zweiten Liga scheitern müssen. Aber Fürth hat das Rückspiel gegen Rot-Weiß Essen mit 2:0 gewonnen und damit den Klassenerhalt geschafft. Das heißt, im Umkehrschluss, Fürth 2 bleibt in der Regionalliga und für die Aschaffenburger Viktoria gibt es jetzt keinen Rettungsanker mehr. Damit spielt Aschaffenburg in der kommenden Saison in der Bayernliga. Und noch zum Handball. Der TV Gelnhausen hat gestern Abend in der dritten Liga Südwest gegen den EHV Aue mit 30:34 verloren. Weiter geht's am Sonntag auswärts beim TV Emstetten.
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15: Und es fühlt sich eher an wie Ende Juli als wie Ende Mai. Es ist wirklich sehr sommerlich mit 30 Grad, Sonne satt, kaum Wolken am Himmel, wenn überhaupt dann nur leichte Quellwolken und ein bisschen Wind. Und in den kommenden Tagen auch weiter sommerlich, morgen und am Freitag kaum Wolken bei um 30 Grad in der Spitze. Dann am Samstag ziehen Wolken zu uns rein und dann kündigt sich so ein Wetterwechsel an, weil dann wird es nämlich wechselhafter und es kann dann etwas regnen und auch Gewitter geben. Damit ist es 17 Uhr.
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16: Ich bin Joshua Heise. Die Spritpreise sinken zwar weiter, aber laut dem ADAC zu langsam. Mehr dazu von Ronny Thorau.
17: Sowohl Diesel als auch Super E10 liegen mittlerweile im bundesweiten Tagesdurchschnitt unter 2 Euro. Allerdings sind beide immer noch gut 20 Cent teurer als vor Ausbruch des Irankrieges. Und das trotz des Tankrabatts der Regierung von rund 17 Cent und obwohl der Ölpreis zuletzt deutlich nachgegeben hat. Für den ADAC ist das aktuelle Preisniveau der Beweis, dass die Mineralölkonzerne günstigere Ölpreise nur sehr verlangsamt an die Kunden weitergeben.
16: Das Landgericht Verden hat die frühere RAF-Terroristin Daniela Klette zu 13 Jahren Gefängnis verurteilt. Die 67-Jährige hat nach Auffassung der Richter mit ihren mutmaßlichen Komplizen Burkhard Garwig und Ernst Volker Staub Geldtransporter und Supermärkte überfallen. Dabei soll das Trio mehr als 2 Millionen Euro erbeutet haben. Nach den beiden Männern wird weiter gefahndet. Der Filmstandort Deutschland soll gestärkt werden, und zwar durch Investitionen. Das Bundeskabinett hat einen Gesetzentwurf beschlossen, nachdem Streamingdienste wie Netflix, Amazon und Disney Plus ab nächstem Jahr mindestens 8% ihrer deutschen Jahresumsätze hier reinvestieren müssen. Zusätzlich hebt der Bund die staatliche Filmförderung auf mehr als 300 Millionen Euro an. Der Bundestag muss noch zustimmen. Der Sommerurlaub scheint gerettet. Die Lufthansa hat versprochen, dass es im Sommer keine Flugausfälle wegen Kerosinmangels geben wird. Es gäbe an keinem der 6 europäischen Lufthansa-Drehkreuze Anzeichen für Treibstoffmangel, hieß es in einer Mitteilung. Mögliche Lieferausfälle durch die Straße von Hormuz würden durch Importe aus den USA und Afrika ausgeglichen. Bier und Fußball, das gehört für viele einfach zusammen. Und wie der Deutsche Brauerbund der Rheinischen Post mitteilt, sind die Brauereien bestens für die Fußball-WM in den USA, Mexiko und Kanada vorbereitet. Ein automatischer Absatzgarant seien sportliche Großereignisse aber nicht. Laut Brauerbund kommt es auf die Konsumstimmung, das Wetter und den Erfolg der deutschen Nationalmannschaft an.
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15: Da staut es auf der A3 Richtung Würzburg zwischen dem Frankfurter Flughafen und dem Offenbacher Kreuz. Aktuell 6 Kilometer Stau an geräumter Unfallstelle. Dann noch in der anderen Richtung, Richtung Frankfurt auf der A3 zwischen Weibersbrunn und Bessenbach-Walderschaff. Da immer noch ein defekter LKW auf der Standspur. Dann wird fotografiert auf der B469 Richtung Miltenberg, Höhe Parkplatz zwischen der B26 und Groß-Ostheim in der 120er-Zone. Auf der A3 Richtung Frankfurt am Offenbacher Kreuz in der 60er-Zone. Auf der A45 Richtung Hanau zwischen Mainhausen und Klein-Ostheim in der Baustelle in der 80er. Und noch auf der B43a Richtung Hanauer Kreuz an der Auffahrt Hanau Hauptbahnhof, da in der 100er-Zone nicht zu schnell. Euch eine gute Fahrt!
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15: Kommt jetzt gut rein in euren Mittwochfeierabend oder noch gut durch eure Spätschicht natürlich. Wir informieren euch hier über alles Wichtige. Wir schalten gleich zu unserem Reporter, der ist gerade vor Ort in Aschaffenburg-Schweinheim. Dort läuft ein größerer Polizeieinsatz. Was wir bisher wissen, wie es dort gerade aussieht in der Bavaria-Straße, das hört ihr gleich in ein paar Minuten hier bei uns.

0: 10 nach 5, hier ist Radio Primavera, euer Sender aus der Region und wir sind da, wo was passiert in der Nachbarschaft. Größerer Polizeieinsatz, gerade in Aschaffenburg-Schweinheim, schon seit dem frühen Nachmittag ist da abgesperrt, es sind einige Beamten vor Ort. Genauso wie Primavera-Reporter Oliver Kellermann und zu dem schalten wir jetzt. Wo bist du genau, Oliver? Was können wir schon dazu sagen?
1: Zurzeit stehen wir hier kurz vor der Polizeiabsperrung in der Nähe der Bavaria-Straße in Aschaffenburg-Schweinheim. Wir wissen aktuell noch nichts Genaueres. Wir wissen nur, dass sich dort gerade Polizeieinsatz ereignet, dass es keine Gefahr für die Bevölkerung gibt und dass wir aktuell eben noch keine weiteren Informationen bekommen, solange dieser Polizeieinsatz nicht beendet ist. Man sieht hier sehr viele Polizisten, Polizeiabsperrungen, es wird alles streng bewacht. Es ist vorhin sogar ein Polizeihubschrauber hier gekreist, aber mehr wissen wir zum jetzigen Zeitpunkt leider noch nicht.
0: Danke dir, Oliver. Wir sind weiter vor Ort und sobald sich was tut und wir neue Informationen haben, werden wir das sofort hier melden bei Radio Primavera. Gerade läuft ein Polizeieinsatz in Aschaffenburg-Schweinheim in der Bavaria-Straße. Das Einsatzgebiet ist abgesperrt, es gibt Verkehrsbehinderungen und es besteht laut Polizei keine Gefahr für die Bürger.
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0: Das sind die schönsten Sommerhits hier im Wohlfühlradio Primavera UB40 an diesem Mittwochnachmittag. Also besseres Schwimmbadwetter als jetzt kriegen wir auch im Spätsommer nicht, ne? 30 Grad und Sonne pur, da macht's richtig Spaß, ein bisschen zu planschen. Und wir checken natürlich für euch die Freibäder und Badeseen. Wir waren heute zum Beispiel in Schöllkrippen im Naturerlebnisbad. Bademeister ist da der Marco Büttner und ihn haben wir mal gefragt, wie warm bzw. kalt ist denn das Wasser bei euch?
1: Also wir haben jetzt seit 1,5 Wochen geöffnet, hatte da am Samstag, wie wir aufgemacht haben, eine Wassertemperatur von 13,5 Grad. Und jetzt haben wir dann aktuell heute 22,5. Wird jetzt, wenn wir Außentemperatur von 30 Grad haben, mindestens auf 23 Grad hochgehen.
0: Ja, das hört sich schon besser an als die 13 Grad, ne? Also mittlerweile kann man es da gut aushalten im Wasser. Und generell ist das Schöllkrippener Naturbad ja auch ziemlich besonders. Das ist nämlich so eine Mischung aus Badesee und Schwimmbad. Was gibt's noch bei euch?
1: Besonderheit, da haben wir eine wunderbare große Breitwellenrutsche, wo mindestens 5 Mann nebeneinander rutschen können. Haben einen 3-Meter-Sprungturm, haben einen Meter-Sprungturm, haben 3 Wasserfälle und haben ein Planschbecken, Volleyball, Spielplatz.
0: Ja, also da lohnt sich doch die Spritztour in den Kahlgrund und dann das Nassspritzen im Naturerlebnisbad Schöllkrippen. Die Badesaison läuft bei bestem Sommerwetter und das Ende Mai. Genießt es, wenn ihr könnt. Ja? Und ich hoffe, ihr könnt jetzt dann auch mal in den Feierabend starten hier mit I'm on Fire bei Radio Primavera.

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15: Ich habe eine aktuelle Verkehrsmeldung A3 Richtung Frankfurt. Zwischen Walbersbrunn und Bessenbach-Walderschaff. Aufpassen, da liegen Reifenteile auf der Fahrbahn.
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15: Weiterhin freie Bahn für die Sonne, nur leichte Quellwolken hier und da, immer noch bis 31 Grad heiß. Und so bleibt es dann auch, bis die Sonne dann untergeht. Erst dann kühlt es so allmählich ab. Die Nacht wird dann recht angenehm, Tiefstwerte bei 10 Grad. Da könnt ihr, denke ich, gut schlafen. Und dann morgen und auch am Freitag wieder den Frühsommer genießen bei ähnlichem Wetter. Morgen 28, am Freitag 32 Grad. Und dann am Wochenende wird es bewölkter und dann müssen wir mit Regen und Gewittern rechnen. Es ist 5:30.
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17: Ich bin Marlene Dietscheid. Guten Abend. In der Bavaria-Straße in Aschaffenburg läuft aktuell ein größerer Polizeieinsatz. Für Außenstehende besteht laut Polizei keine Gefahr. Ein Polizeihubschrauber ist auch schon gelandet. Oliver Kellermann berichtet vor Ort.
18: Zurzeit gibt es noch keine konkreten Informationen hier aus Aschaffenburg. Wir stehen vor der Polizeiabsperrung und sehen hier nur, dass es eben einen Polizeieinsatz gibt und dass aktuell noch alles großflächig abgesperrt ist. Es ist vorher noch ein Polizeihubschrauber hier geflogen und es gibt etliche Polizeiautos. Die Lage ist aber unter Kontrolle. Aber das Polizeiaufgebot, das ist natürlich riesig. Sollte es weitere Informationen geben, dann melden wir uns natürlich sofort.
17: Heusens Stamm gehört laut einer aktuellen Studie des Instituts der deutschen Wirtschaft zu den bestplatziertesten Kommunen in Deutschland. Im bundesweiten Gemeindecheck Daseinsvorsorge erreicht die Stadt unter mehr als 10.800 Städten und Gemeinden Platz 222 und erhält die Note sehr gut. Untersucht wurden dabei unter anderem Bildung, Gesundheit, Mobilität, Digitalisierung und Freizeitangebote. Insgesamt zeigt die Studie, dass eine gute Daseinsvorsorge entscheidend für Lebensqualität, Zufriedenheit und Vertrauen in staatlichen Strukturen ist. Neue Ideen für die Wirtschaft in Hasselroth und Freigericht. Darum geht es heute bei dem Unternehmerabend in der Solararena in Somborn. Eingeladen sind Unternehmer aus der Region. Es gibt Vorträge zu Digitalisierung, Fachkräftemangel und moderner Unternehmensführung. Ziel ist es, den Austausch und die Vernetzung der Betreiber zu stärken. Und das passiert heute noch im Primavera-Land? In Münster findet ab dem späten Nachmittag eine Afterwork-Party am Rathausplatz statt. Und in Seligenstadt feiert der Musikverein Kleinwelsheim ein Jubiläumskonzert zum 60-jährigen Bestehen. Und alle Nachrichten aus der Welt gibt's wieder zur vollen Stunde.
15: Danke dir, Marlene.
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15: Mit der A3 Richtung Würzburg zwischen Frankfurt Flughafen und dem Offenbacher Kreuz 6 Kilometer Stau an geräumter Unfallstelle. Dann haben wir die A3 Richtung Frankfurt zwischen Weibersbrunn und Bessenbach-Walderschaff. Da liegen Reifenteile auf der Autobahn. Da ist ein Fahrzeug liegen geblieben. Der Standstreifen ist blockiert. Da haben wir auch noch einen defekten LKW in diesem Bereich. Und in Aschaffenburg-Schweinheim, ihr habt es gehört in den Nachrichten, da läuft immer noch der größere Polizeieinsatz. In der Bavaria-Straße ist da abgesperrt und deswegen gibt es da auch Verkehrsbehinderungen. Halten wir euch natürlich hier auf dem Laufenden. Dann wird geblitzt B469 Richtung Miltenberg am Parkplatz zwischen B26 und Großostheim in der 120er-Zone. Auf der A3 Richtung Frankfurt am Offenbacher Kreuz in der 60er. Auf der A45 Richtung Hanau zwischen Mainhausen und Kleinostheim in der Baustelle in der 80er-Zone. Und B43a Richtung Hanauer Kreuz an der Auffahrt Hanau Hauptbahnhof da in der 100er-Zone. Und falls jetzt noch was fehlt, dann könnt ihr euch auch gerne reinmelden ins Studio unter der 0800 66 66 400 und Staus und Blitzer melden. Kommt gut an.
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0: Sexy Eyes gibt's hier mit Sahne bei Radio Primavera. Wobei, das war jetzt nicht die Bürger-Lars-Dietrich-Version, sondern das Original von diesem entspannten Sommersong hier von Dr. Hook im Wohlfühlradio. So, kurze Frage mal in die Runde. Wie viele Kilometer seid ihr denn schon mit dem Fahrrad gefahren in diesem Jahr? 20? 50, 100 oder wie in meinem Fall 0. Ich habe halt kein gescheites Fahrrad. Ja. Das hat aber auch den Dirk aus Bruchköbel nicht davon abgehalten, über 1000 Kilometer zu fahren mit einem 40 Jahre alten Klapprad. Durch ganz Deutschland ist er geradelt. Sein Ziel war, den Weltrekord zu knacken, und er hat seine Route so gewählt, dass, wenn man sich die dann bei Google Maps anzeigen lässt, auf einmal ein Wort auf der Karte zu sehen ist, nämlich das Wort Respekt. Ja, Respekt an den Dirk, ja, der den Weltrekord geknackt hat. Mehr als 1240 Kilometer hat er auf dem Rad zurückgelegt. Warum war ihm jetzt aber dieses Wort Respekt so wichtig? Das wollten wir mal von ihm wissen.
1: Weil ich aus Hanau komme und durch den rassistischen Anschlag sehr geprägt bin, was einfach Gewalt angeht in seiner krassesten Form, und eben auch ja sehen musste in den Nachrichten, dass eben an anderer Stelle auch Polizisten Opfer von Gewalttaten werden. Und deswegen habe ich meine Strecke in Kusel begonnen, wo ein Wilderer zwei Polizisten erschossen hat, und auch über Mannheim gelegt, wo es auch einen tödlichen Angriff auf einen Polizisten gab. Und ich wollte damit einfach mehr Gemeinschaftlichkeit in unserer Gesellschaft aufrufen.
0: Wirklich eine richtig tolle Message, die ihn dazu bewegt hat, so viele Kilometer auf dem Rad quer durch Deutschland zurückzulegen. Ja, wenn man sowas macht, quer durch Deutschland radeln, um ein Wort auf eine Karte zu zeichnen,

0: Der hat bestimmt auch noch andere kreative Pläne. Was kann da denn jetzt noch kommen? Das wollten wir mal wissen von Dirk Leonard aus Bruchköbel. Was macht er als nächstes?
1: Der Nonstop-Treppenlauf im Einzel. Ich habe das als Teamrekord schon gemacht. Da sind wir 28 Stunden ohne Pause eine Treppe hoch und runter gelaufen und würde gerne nochmal probieren, da so ans volle Limit zu gehen und zu schauen, was da wirklich möglich ist.
0: Ja, da halten wir euch natürlich auf dem Laufenden und drücken die Daumen für seine nächste verrückte Idee. Dirk aus Bruchköbel hat den Weltrekord geknackt. Über 1000 Kilometer ist er mit einem alten Klapprad durch Deutschland gefahren. Die ganze Geschichte zu seinem Rekord gibt's auch zum Nachlesen online bei uns auf primavera24.de. Hier ist jetzt Rosenstolz für euren Start in den Abend.

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0: Kim Wilde an eurem mittwochspäten Nachmittag. Wir haben es gleich 10 vor 6. Jetzt schauen wir mal in Richtung Südtirol und Schweden.
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0: Also in Südtirol, da ist es gerade sehr sommerlich. Viel Sonne, Temperaturen knapp unter 30 Grad. Perfektes Wetter für Bergwanderungen, Eisessen mit tollem Blick und lange Abende draußen. Und wir schauen nach Schweden. Da ist es deutlich frischer, meist so um die 20 Grad. Schweden hat ja auch eine tolle Natur. Seen und Wälder, das ist für alle interessant, die nicht so gerne ins Schwitzen kommen. Toll sind auf jeden Fall beide Reiseziele. Euch einen schönen Urlaub.
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16: Ein lauer Sommerabend bei knapp 30 Grad und wir haben so gut wie keine Wolke am Himmel. Die Sonne scheint noch kräftig, da könnt ihr euch noch schön raussetzen. Auch dann, wenn die Sonne untergeht, ist es auch noch angenehm draußen. In der Nacht kühlt es dann immerhin nochmal ordentlich ab, geht runter auf 11 Grad. Der Himmel bleibt klar. Morgen und am Freitag nochmal ganz ähnlich wie heute. Morgen ein Tick kühler, Freitag dann wieder 32 Grad in der Spitze. Und dann am Wochenende, da ziehen Wolken zu uns, die bringen dann örtlich Schauer und auch Gewitter mit. Und damit ist es 18 Uhr.
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17: Ich bin Joshua Heise. Das Bundeskabinett hat eine Neufassung des Baugesetzbuchs beschlossen. Planungsverfahren sollen digitalisiert, verkürzt und für Bürgerinnen und Bürger durchsichtiger werden. Außerdem sollen Kommunen mehr Handhabe gegen sogenannte Schrottimmobilien bekommen. Wenn Eigentümer Gebäude verwahrlosen lassen, können sie im schlimmsten Fall sogar enteignet werden. Außerdem hat sich das Kabinett mit Parkinson beschäftigt. Die unheilbare Nervenkrankheit kann durch Pestizide verursacht werden. Deshalb wird sie jetzt per Verordnung in die Liste der Berufskrankheiten aufgenommen. Ein Ärzteausschuss hatte den Schritt empfohlen. Der Deutsche Bauernverband war gegen die Einstufung, unter anderem, weil er höhere Beiträge zur Unfallversicherung befürchtet. Etwa 400.000 Menschen in Deutschland sind an Parkinson erkrankt. Die Umfragewerte für Bundeskanzler Merz sind im Keller und auch in den eigenen Reihen scheint der Rückhalt zu schwinden. Die Bild und der Stern berichten, dass es innerhalb der Union Spekulationen über einen möglichen Kanzlerwechsel gibt. Als möglicher Nachfolger wird in Führungskreisen demnach NRW-Ministerpräsident Wüst gehandelt. Das Umfeld von Merz hat die Berichte scharf zurückgewiesen. Griechenland zittert vor der nächsten Touri-Welle. Laut griechischer Zentralbank kamen letztes Jahr fast 38 Millionen Touristen nach Griechenland. Das ist fast das 3,5-fache der Bevölkerung. Nicht nur die bekannten Urlaubsinseln, sondern auch die kleineren Eilande kommen laut einer Studie mit ihrer Infrastruktur an ihre Grenzen. Die griechische Regierung hatte kürzlich Maßnahmen gegen Massentourismus angekündigt. Für Verhütung ohne Hormone könnte es bald eine neue Lösung geben, und zwar bei Männern. Das interdisziplinäre Forschungsprojekt ContraPur will eine sichere, reversible Methode entwickeln, die den Spermientransport im Hoden blockiert, ohne dauerhafte Auswirkungen auf die Fruchtbarkeit. Der Bund fördert das Projekt 3 Jahre lang mit 3 Millionen Euro.
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16: Jetzt um 6:15 auf der A3 Richtung Würzburg zwischen Frankfurt Flughafen und Frankfurt Süd. 4 Kilometer stockender Verkehr. Dann haben wir die A3 Richtung Frankfurt zwischen Weibersbrunn und Bessenbach-Walderschaft. Defekt der LKW da auf der Standspur. Und nochmal A3 Richtung Würzburg zwischen Bessenbach-Walderschaft und Weibersbrunn. Ein liegen gebliebenes Fahrzeug. Die A66 Richtung Fulda zwischen Schlüchtern Süd und Schlüchtern Nord, da haben wir noch einen defekten LKW. Und immer noch Verkehrsbehinderungen in Aschaffenburg-Schweinheim im Bereich Bavaria-Straße wegen des Polizeieinsatzes ist da abgesperrt. Da halten wir euch weiter auf dem Laufenden. Für Außenstehende besteht keine Gefahr, so die Polizei. Die Blitzer B469 Richtung Miltenberg am Parkplatz zwischen B26 und Groß-Ostheim in der 120er-Zone. A3 Richtung Frankfurt am Offenbacher Kreuz in der 60er. Auf der A45 Richtung Hanau zwischen Mainhausen und Klein-Ostheim in der Baustelle in der 80er-Zone. Und B43a Richtung Hanauer Kreuz an der Auffahrt Hanau Hauptbahnhof da in der 100er-Zone. Nicht so schnell. Falls ihr noch was melden könnt, dann ruft uns gerne an hier im Studio unter der 0800 66 66 400.
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16: Einen schönen Mittwochabend wünsche ich euch. Da habe ich jetzt Musik von Nick Kershaw im Wohlfühlradio. Hallo zusammen, macht's euch schön gemütlich. Hi.

Wir haben Musik für entspanntes Sommerfeeling für euch, obwohl wir eigentlich noch gar nicht Sommer haben, ne? Aber gut, das mit den Jahreszeiten verschiebt sich ja auch gerne mal ein bisschen. Es fühlt sich auf jeden Fall super sommerlich an im Primavera-Land. Habt einen schönen Abend. Einige kommen jetzt auch mit nassen Haaren nach Hause, weil sie noch schwimmen waren. Genießt auf jeden Fall den lauen Abend bei immer noch 28 Grad. Und wenn ihr Lust habt, was zu unternehmen, da gucken wir schon mal in Richtung Wochenende. Da gibt's wieder einige Feste. In Bessenbach, da ist am Samstag das Fischfest an der Bessenbachhalle zum Beispiel. In Karlstein gibt's Kunst und Kaffee mit Jazz im Garten vom Kulturverein. In Erlenbach-Streit, da spielen Schmiddy and Friends bei Musik im Park im Franziskuspark. In Eschau, da könnt ihr am Samstag schon morgens bei einer Vogelstimmenwanderung unterwegs sein. Frühstück ist da inklusive. In Hanau-Wolfgang, da steigt das große Stadtteilfest rund ums Bürgerhaus. Und in Obertshausen am Samstag das Europafest rund ums Bürgerhaus. Und sportlich wird's dann am Sonntag, da findet der Freigerichter Benzinglauf statt. Ja, auf primavera24.de findet ihr ganz viele Tipps und könnt alles nochmal nachlesen. Euch jetzt einen gemütlichen Abend. Mit Primavera geht's jetzt hier ins Hard Rock Café.

Radio Primavera mit Rain in May. Ja, der Regen im Mai, der kommt dann frühestens am Wochenende. Bis dahin ist es noch sehr sonnig und heiß bei uns. Wir reden aber nicht nur über das Wetter, sondern natürlich haben wir die wichtigsten Infos aus der Region für euch. Weiterhin läuft der Polizeieinsatz in Schweinheim. Viele Aschaffenburger fragen sich natürlich, was ist da los? Schon seit Stunden ist da abgesperrt rund um die Bavaria-Straße. Gefahr für die Bevölkerung besteht laut Polizei nicht. Es gibt aber auch noch keine Neuigkeiten und keine Informationen, das will die Polizei noch nicht öffentlich machen. Wir sind vor Ort, werden berichten, sobald sich da was tut. Außerdem geht es gleich in den Nachrichten um einen Streit unter Jugendlichen in Gründau. Der Streit ist richtig aus dem Ruder gelaufen. Und Heusenstamm hat in einem Wirtschaftsranking deutschlandweit sehr gut abgeschnitten. Mehr dazu hört ihr dann auch um 6:30 von meiner Kollegin Marlene Dietscheid in den Primavera-Nachrichten.

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18: Auch heute Abend wieder schönes Biergarten- und Terrassenwetter. 28 Grad haben wir noch, Sonne bei ein paar dünnen Wolken und ein leichter Wind. So ab 21 Uhr geht da dann die Sonne unter und auch die Temperaturen, die gehen dann so langsam runter in der Nacht. Tiefstwerte von 11 Grad bei einem klaren Himmel. Und morgen und auch am Freitag nochmal so schön wie heute. Und damit ist es 6:30.
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20: Ich bin Marlene Dietscheid, guten Abend. In der Bavaria-Straße in Aschaffenburg läuft aktuell ein größerer Polizeieinsatz. Für Außenstehende besteht laut Polizei keine Gefahr. Ein Polizeihubschrauber ist auch schon gelandet. Oliver Kellermann berichtet vor Ort.
21: Zurzeit gibt es noch keine konkreten Informationen hier aus Aschaffenburg. Wir stehen vor der Polizeiabsperrung und sehen hier nur, dass es eben einen Polizeieinsatz gibt und dass aktuell noch alles großflächig abgesperrt ist. Es ist vorher noch ein Polizeihubschrauber hier geflogen und es gibt etliche Polizeiautos. Die Lage ist aber unter Kontrolle. Aber das Polizeiaufgebot, das ist natürlich riesig. Sollte es weitere Informationen geben, dann melden wir uns natürlich sofort.
20: Heusenstamm gehört laut einer aktuellen Studie des Instituts der Deutschen Wirtschaft zu den bestplatziertesten Kommunen in Deutschland. Im bundesweiten Gemeindecheck Daseinsvorsorge erreicht die Stadt unter mehr als 10.800 Städten und Gemeinden Platz 222 und erhält die Note sehr gut. Untersucht wurden dabei unter anderem Bildung, Gesundheit, Mobilität, Digitalisierung und Freizeitangebote. Neue Ideen für die Wirtschaft in Hasselroth und Freigericht. Darum geht es heute bei dem Unternehmerabend in der Solararena in Somborn. Eingeladen sind Unternehmer aus der Region. Es gibt Vorträge zu Digitalisierung, Fachkräftemangel und moderner Unternehmensführung. Ziel ist es, den Austausch und die Vernetzung der Betreiber zu stärken. Und das passiert heute noch im Primavera-Land. In Faulbach tagt am Abend der Finanzausschuss. Und in Münster findet ab dem späten Nachmittag eine Afterwork-Party am Rathausplatz statt. Und alle Nachrichten aus der Welt gibt's wieder zur vollen Stunde.
18: Danke dir, Marlene.
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18: Mit der A3 Richtung Würzburg zwischen Bessenbach-Walderschaff und Weibersbrunn ein liegen gebliebenes Fahrzeug da auf dem Standstreifen. Und A3 Richtung Frankfurt zwischen Weibersbrunn und Bessenbach-Walderschaff, da haben wir noch den defekten LKW. Und die Blitzer. Da schauen wir auf die B469 Richtung Miltenberg. Am Parkplatz zwischen B26 und Groß-Ostheim steht er immer noch in der 120er-Zone. Dann auf der A3 Richtung Frankfurt am Offenbacher Kreuz in der 60er. A45 Richtung Hanau zwischen Mainhausen und Klein-Ostheim in der Baustelle in der 80er-Zone. Und B43a Richtung Hanauer Kreuz an der Auffahrt Hanau Hauptbahnhof da in der 100er-Zone.
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0: Musik von Raymond hier im Wohlfühlradio Primavera an diesem Mittwochabend. Natürlich gerade großes Gesprächsthema, insbesondere bei allen, die in Aschaffenburg wohnen, in Schweinheim. Was passiert da gerade im Bereich der Bavaria-Straße? Ein Großaufgebot der Polizei ist vor Ort. Es ist abgesperrt. Es sind viele Uniformierte vor Ort. Der Hubschrauber ist da auch schon drüber geflogen. Und wir sind auch natürlich vor Ort, warten auf neue Informationen. Primavera-Reporter Oliver Kellermann. Seit 3:30 heute Nachmittag läuft dieser Einsatz bereits. Wie sieht's bei dir aus vor Ort?
1: Ja, schon den ganzen Nachmittag ist hier ein Großaufgebot an Polizeikräften im Einsatz hier in Aschaffenburg-Schweinheim. Ich stehe aktuell hier noch vor der Polizeiabsperrung. Der Einsatz läuft auch noch, der läuft schon seit einigen Stunden. Hier sind sehr viele Polizisten unterwegs, wir wissen noch nichts Genaueres. Es gibt aber nach wie vor keine Gefahr für die Bevölkerung. Das wurde auch noch mal ausdrücklich gesagt. Und man wartet jetzt halt auf das Ergebnis oder was dort passiert, sobald der Einsatz gelaufen ist. Gibt es alle möglichen Informationen, solange davon halt aus polizeilichen Gründen darf da noch nichts rausgegeben werden. Die Lage ist für uns Außenstehende hier sicher. Wir warten und stehen hier vor der Polizeiabsperrung.
0: Danke dir, Oliver Kellermann. Sobald es was Neues gibt, ihr hört es natürlich dann hier im Programm und ihr könnt dann alles auch nachlesen auf primavera24.de und auf unseren Social-Media-Kanälen halten wir euch weiter auf dem Laufenden. Immer noch der Polizeieinsatz in einem Wohngebiet in Aschaffenburg-Schweinheim im Bereich Bavaria-Straße. Wir von Radio Primavera sind vor Ort für euch.

0: Ihr hört Radio Primavera, euren Sender aus der Region, und da gibt es jetzt Neuigkeiten aus Aschaffenburg-Schweinheim. Seit dem Nachmittag ist da ein Wohngebiet in der Bavaria-Straße abgesperrt, großes Polizeiaufgebot. Es hieß von Seiten der Polizei, ein Mann mit einer Waffe sei da gesichtet worden. Deswegen ist das SEK eingeflogen worden. Wir schalten jetzt zu unserem Primavera-Reporter Oliver Kellermann, der weiterhin vor Ort ist. Was ist jetzt gerade in Schweinheim passiert, Oliver? Bring uns mal bitte auf den neuesten Stand.
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2: Jetzt ist der Einsatz hier in Aschaffenburg-Schweinheim beendet und zu aller Überraschung ist tatsächlich nichts groß bei rausgekommen, denn der ganze Einsatz wurde gestartet oder ausgelöst durch einen Nachbarschaftsstreit. Da gab es erstmal eine durchschnittliche Anzeige für Ordnungswidrigkeiten und anschließend wurde die Polizei aber nochmal gerufen, weil einer der Streitbeteiligten offenbar mit einer Schusswaffe gesehen wurde und daraufhin wurde hier alles abgeriegelt. Hat dann versucht, mit dem Mann zu reden. Es kamen Spezialkräfte des SEK, wurden Leute eingeflogen. Allerdings war der Mann dann offensichtlich nicht mehr in der Wohnung, denn kurz nachdem man dann in die Wohnung eingedrungen ist, nachdem die ganzen Anrufe und Versuche, mit ihm Kontakt aufzubauen, gescheitert sind, gab es nämlich den Zugriff, nachdem man in die Wohnung eingedrungen ist. Da hat man den Mann eben nicht vorgefunden. Das heißt, er wird jetzt auf gesamten Aschaffenburger Stadtgebiet gesucht. Die Polizei sagt aber auch nochmal ausdringlich, es gibt keine weitere Gefahr für die Bevölkerung an der Stelle. Es wird also weiterhin nach ihm gesucht. Die Waffe wurde allerdings auch noch nicht gefunden.
0: Danke dir, Oliver Kellermann. Also, es wird jetzt nach einem Mann gefahndet, von dem laut Polizei keine Gefahr ausgeht. Nach dem Polizeieinsatz, der jetzt mehrere Stunden lang gedauert hat im Schweinheimer Wohngebiet, das SEK hat nach dem Eindringen in die Wohnung den Mann nicht aufgefunden. Wir werden euch hier natürlich weiterhin über die ganze Lage informieren. Also keine Sorgen machen, aber wenn es jetzt an der Tür klingelt, vielleicht nicht unbedingt Fremde in die Wohnung lassen und keine Anhalter mitnehmen. Hier bei Primavera gibt's alle wichtigen Infos zu diesem Thema.

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15: Da haben wir leichte Quellwolken. Ansonsten trübt nichts den schönen, lauen Frühsommerabend. Immer noch 27 Grad und Sonne. Dann in der Nacht fallen die Temperaturen runter auf 11 Grad, eigentlich auch noch recht angenehm. Und dann morgen und auch am Freitag nochmal so schön, wie es die letzten Tage war. Den ganzen Tag über Sonne, nur ganz leichte Bewölkung bis überhaupt und Höchsttemperaturen um 30 Grad. Ab dem Wochenende wird es dann wechselhaft. Da müssen wir dann mit dem ein oder anderen Schauer oder mal mit einem Gewitter rechnen. Damit ist es 19 Uhr.
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16: Ich bin Helen Martin. Große Streamingdienste wie Netflix, Amazon oder Disney Plus sollen künftig verpflichtend in Deutschland investieren. Das Bundeskabinett hat dazu einen entsprechenden Gesetzentwurf beschlossen. David Riemer berichtet aus Berlin.
17: Hintergrund ist die kriselnde deutsche Filmbranche. Große Produktionen wurden zuletzt oft im Ausland gedreht. Laut Gesetzentwurf sollen Streamingdienste künftig mindestens 8% ihrer Jahreseinnahmen aus Werbung und Abos in den Filmstandort Deutschland stecken. Dazu gehören aber auch Sender wie RTL, ProSieben, Sat.1 sowie ARD und ZDF. Kulturstaatsminister Weimar spricht von einem Filmbooster.
16: Zwar sinken die Spritpreise wieder, aber zu langsam. Zumindest findet das der ADAC. Super E10 hat zuletzt im Schnitt knapp 1,98 Euro gekostet, Diesel rund 1,95 Euro. Damit sind beide Kraftstoffe laut dem ADAC trotzdem weiter deutlich teurer als vor dem Iran-Krieg. Die Mineralölkonzerne würden niedrigere Ölpreise nur verzögert an die Verbraucher weitergeben, heißt es. Wer sparen will, sollte möglichst kurz vor Mittag tanken. Das Landgericht Verden hat die frühere RAF-Terroristin Daniela Klette zu 13 Jahren Haft verurteilt, unter anderem wegen versuchten schweren Raubes und Verstößen gegen Waffengesetze. Das Gericht sah es als erwiesen an, dass die 67-Jährige mit ihren mutmaßlichen Komplizen Burkhard Garbeck und Ernst Volker Staub Geldtransporter und Supermärkte in mehreren Städten überfallen hat. Griechenland zittert vor der nächsten Touriwelle. Laut der griechischen Zentralbank kamen letztes Jahr fast 38 Millionen Touristen nach Griechenland. Das ist fast das 3,5-fache der Bevölkerung. Nicht nur die bekannten Urlaubsinseln, sondern auch die kleineren Inseln kommen laut einer Studie mit ihrer Infrastruktur an ihre Grenzen. Die griechische Regierung hatte kürzlich Maßnahmen gegen Massentourismus angekündigt.
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15: Jetzt haben wir es kurz nach 7 auf der A3 Richtung Würzburg. Zwischen Bessenbach-Walderschaff und Weibersbrunn immer noch das liegen gebliebene Fahrzeug. Der Standstreifen ist dicht. Und A3 Richtung Frankfurt zwischen Weibersbrunn und Bessenbach-Walderschaff, da haben wir noch den defekten Laster. Dann die Blitzer. A3 Richtung Frankfurt am Offenbacher Kreuz in der 60er-Zone. Auf der A45 Richtung Hanau zwischen Mainhausen und Klein-Ostheim in der Baustelle in der 80er. Und auf der B43a Richtung Hanauer Kreuz an der Auffahrt Hanau Hauptbahnhof in der 100er-Zone.
14: Abend, Marga.
15: Und dann nochmal ein Update aus Aschaffenburg-Schweinheim. Der große Polizeieinsatz im Wohngebiet in der Bavaria-Straße ist beendet. Das SEK war da im Einsatz, ist in eine Wohnung gestürmt. Hat aber dort unserem Reporter, der den ganzen Nachmittag für uns vor Ort war.

Das ist euer Mittwochabend. Hier ist Radio Primavera mit schöner Wohlfühlmusik zum Nervenberuhigen für euch. Denn einige Menschen haben sich heute schon Sorgen gemacht, als sie viel Polizei gesehen haben. In Aschaffenburg-Schweinheim, da ist dann auch irgendwann der Polizeihubschrauber gelandet und hat das SEK eingeflogen. Mehrere Stunden lang hat der Einsatz gedauert in der Bavaria.

0: Hier ist Radio Primavera. So, jetzt wollte ich euch gerade das neueste Update geben nach dem Polizeieinsatz in Schweinheim. Auf einmal fällt das Mikrofon aus. Ja, so, Kabel ist wieder dran, jetzt funktioniert hoffentlich alles. Also, jetzt nochmal sammeln. Der Einsatz in Aschaffenburg-Schweinheim, der mehrere Stunden lang gedauert hat, ist beendet. Dafür ist extra das SEK eingeflogen worden. Und die ganze Zeit hat die Polizei auch nicht mit Informationen rausgerückt, was eigentlich Phase ist. Kollege Oliver Kellermann, der war die ganze Zeit über vor Ort in Aschaffenburg-Schweinheim. Es hat sich ja viel getan in der letzten Stunde. Olli, beschreib mal, wie hast du das erlebt?
1: Ja, als ich angekommen bin, wie du schon sagtest, es war alles abgesperrt. Man wusste gar nicht genau, was passiert. Irgendwann gab es dann erste Informationen. Ja, ein Polizeieinsatz. Mehr wissen wir aber auch noch nicht, beziehungsweise mehr dürfen wir nicht sagen. Mhm. Weil während dem Einsatz darf nie was nach außen gesagt werden. Irgendwann kam das SEK, das hat man gesehen. Und dann kristallisierte sich, okay, sie suchen anscheinend irgendwen. Sie wollen irgendwen aus dieser Wohnung rausholen. Es war ein Mann, der da rausgeholt werden sollte, weil der wurde angeblich mit einer Schusswaffe gesehen. Und da ist dann natürlich alles in Alarmbereitschaft. Aber es stellte sich tatsächlich heraus, dass zwischen dem Anruf, wo man den Mann mit der Schusswaffe gesehen hatte, das war kurz nach einem Nachbarschaftsstreit, und dem Eintreffen der Polizei, dieser Mann anscheinend aus der Wohnung verschwunden ist. Denn nach mehreren Stunden Versuchen, ihn mit Klingeln da rauszuholen, hat man die Wohnung aufgebrochen und der Mann war nicht mehr da.
0: Okay, der Einsatz ist jetzt beendet, aber natürlich, der Mann ist ja irgendwo. Ja. Und ganz wichtig natürlich, weil jetzt auch schon einige Leute hier geschrieben haben und auch angerufen haben im Studio, müssen sich denn die Menschen in Aschaffenburg, um Aschaffenburg denn Sorgen machen, dass da jetzt jemand mit einer Waffe rumläuft?
1: Nein, auf gar keinen Fall. Also die Polizei hat das auch nochmal gesagt. Die Waffe ist zwar genauso wenig wie der Mann, ist beides noch nicht gefunden, aber dieser Konflikt war ja nur dieser Nachbarschaftsstreit. Dieser Mann hatte jetzt ja nicht irgendwie Absichten, noch mehr Menschen damit zu verletzen.
0: Okay. Also wir werden euch weiter auf dem Laufenden halten. Die Polizei sagt eindeutig, dass wir uns da jetzt keine Sorgen machen müssen. Aber wenn jetzt vielleicht jemand bei euch klingelt, ne, wenn ihr da in der Nähe wohnt und ihr kennt diese Person nicht, niemanden reinlassen in die Wohnung, keine Anhalter mitnehmen. Ne, der Mann wird also weiterhin gesucht und wir werden euch hier auf dem Laufenden halten. Das Ganze hat angefangen mit einem Nachbarschaftsstreit. Nach Beleidigungen hat dann eine Nachbarin einen Mann mit Waffe gesehen. Das Ganze in Aschaffenburg-Schweinheim in der Bavaria-Straße in einem Wohngebiet. Und wir haben gleich weitere Infos für euch in den Primavera Nachrichten. Die gibt's dann um 7:30 für euch.
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13: Ich bin Marlene Dietscheid. Ein Nachbarschaftsstreit in Aschaffenburg-Schweinheim führte am Nachmittag zu einem großen SEK-Einsatz. Die Bavaria-Straße war aufgrund des Einsatzes mehrere Stunden für den Verkehr gesperrt, Oliver Kellermann berichtet.
14: Ein Großaufgebot von Polizei und Sondereinsatzkräften war hier heute den ganzen Nachmittag in Aschaffenburg-Schweinheim zugange. Der Grund, man wollte einen Mann suchen, der sich in seiner Wohnung versteckt hielt. Er hatte nämlich eine Nachbarin verbal bedroht und auch damit gedroht, mit einer Waffe auf sie zu schießen. Die Polizei hat auch bestätigt, dass die Nachbarin diesen Mann mit der Schusswaffe im Fenster gesehen hat. Daraufhin gab es hier einen riesigen Einsatz und hat versucht, diesen Mann zu finden. Es stellte sich aber hinterher heraus, dass er gar nicht mehr in seiner Wohnung war. Nach dem Zugriff war die Wohnung nämlich leer. Jetzt wird auf dem gesamten Aschaffenburger Stadtgebiet nach diesem Mann gesucht und auch die Waffe ist noch nicht gefunden. Eine Gefahr für die Bevölkerung besteht aber nicht.
13: Heusenstamm gehört laut einer aktuellen Studie des Instituts der Deutschen Wirtschaft zu den bestplatziertesten Kommunen in Deutschland. Im bundesweiten Gemeindecheck Daseinsvorsorge erreicht die Stadt unter mehr als 10.800 Städten und Gemeinden Platz 222 und erhält die Note sehr gut. Untersucht wurden dabei unter anderem Bildung, Gesundheit, Mobilität, Digitalisierung und Freizeitangebote. Neue Ideen für die Wirtschaft in Hasselroth und Freigericht. Darum geht es heute bei dem Unternehmerabend in der Solararena in Somborn. Eingeladen sind Unternehmer aus der Region. Es gibt Vorträge zu Digitalisierung, Fachkräftemangel und moderner Unternehmensführung. Ziel ist es, den Austausch und die Vernetzung der Betreiber zu stärken. Und das passiert heute noch im Primaveraland. In Seligenstadt feiert der Musikverein Kleinwelsheim ein Jubiläumskonzert zum 60-jährigen Bestehen. Und in Niedernberg findet das Appleboy-Fest statt. Und alle Nachrichten aus der Welt gibt's wieder zur vollen Stunde.
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11: Ich bin Helen Martin. Ein besserer Schutz vor Cyberangriffen. Das ist das Ziel der Bundesregierung und die hat dazu einen entsprechenden Gesetzentwurf beschlossen. Geplant ist, dass zum Beispiel die Polizei und das BKA künftig mehr Befugnisse bekommen. Claudia Wächter mit den Details.
12: Ganz konkret bedeutet das, gefährliche IT-Systeme können abgeschaltet, Daten umgeleitet oder auch komplett gelöscht werden. Vor allem Behörden und wichtige Einrichtungen will man damit besser schützen. Grund, so heißt es, Deutschland als große Wirtschaftsnation stehe verstärkt im Fokus von Cyberattacken. Auch hybride Bedrohungen nehmen zu.
11: Bundeskanzler Merz steht unter Druck. Und zwar nicht nur, weil er in Umfragen bei der Bevölkerung schlecht abschneidet, sondern wohl auch teilweise in den eigenen Reihen. Die Bild und der Stern berichten, dass innerhalb der Union über einen möglichen Austausch von Merz diskutiert wird. Beide Medien berufen sich dabei auf führende Politiker bei den Christdemokraten. Ein möglicher Nachfolger könnte demnach NRW-Ministerpräsident Wüst sein. Das Umfeld von Merz weist alle Spekulationen scharf zurück. Der spektakuläre Kunstraub im Louvre in Paris wird verfilmt. Es soll einen Spielfilm und eine Dokuserie geben. Grundlage ist ein Enthüllungsbuch zu dem Raub, das heute erschienen ist. Beim Einbruch im Oktober hatten 4 Täter Kronjuwelen im Wert von 88 Millionen Euro gestohlen. Von der Beute fehlt immer noch jede Spur. In Leipzig steigt jetzt am Abend das Finale der Fußball-Conference League. Crystal Palace aus London trifft auf Rayo Vallecano aus Madrid. Für die Spanier wäre es der erste Titel in der Vereinsgeschichte. Anstoß in der Leipziger Arena ist um 21 Uhr.
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12: Ich bin Helen Martin. Die Spritpreise sinken zwar weiter, aber laut dem ADAC zu langsam. So hat Super E10 zuletzt im Schnitt knapp 1,98 Euro pro Liter gekostet, Diesel rund 1,95 Euro. Mehr dazu von Ronny Thorau.
13: Sowohl Diesel als auch Super E10 liegen mittlerweile im bundesweiten Tagesdurchschnitt unter 2 Euro. Allerdings sind beide immer noch gut 20 Cent teurer als vor Ausbruch des Irankrieges. Und das trotz des Tankrabatts der Regierung von rund 17 Cent und obwohl der Ölpreis zuletzt deutlich nachgegeben hat. Für den ADAC ist das aktuelle Preisniveau der Beweis, dass die Mineralölkonzerne günstigere Ölpreise nur sehr verlangsamt an die Kunden weitergeben.
12: Der Wohnungsbau in Deutschland soll schneller vorangehen. Um das zu erreichen, hat das Bundeskabinett eine Änderung des Baurechts beschlossen. Dabei geht es vor allem darum, Planungsverfahren zu verkürzen. Außerdem sollen die Auflagen für Umwelt- und Denkmalschutz weniger streng angewendet werden. Und Eigentümer, die ihre Immobilien verfallen lassen, sollen härter bestraft werden. In Griechenland könnte es für Minderjährige bald verboten sein, E-Scooter zu fahren. Die Regierung hat dazu einen Gesetzentwurf angekündigt. Als Begründung heißt es, dass sich immer mehr Jugendliche beim E-Scooterfahren verletzen würden. Griechische Krankenhäuser berichten, dass es generell mehr Unfälle mit E-Scootern gibt. Das betrifft auch Touristen. Noch gut 2 Wochen, dann startet die Fußball-WM in den USA, Kanada und Mexiko. Für die deutsche Nationalmannschaft hat heute die Vorbereitung begonnen. Bundestrainer Julian Nagelsmann versammelt in Herzogenaurach seinen Kader für das Turnier. Das erste Training für die DFB-Auswahl steht morgen an. Heute gab es erstmal ein Teammeeting und Werbeaufnahmen.
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16: Ich bin Hendrik Daum. In Deutschland fehlt es an allen Ecken und Enden an Wohnungen. Deshalb soll der Wohnungsbau jetzt beschleunigt werden. Dazu hat das Bundeskabinett eine Änderung des Baurechts beschlossen. Es geht unter anderem darum, Planungsverfahren zu verkürzen und transparenter zu machen. David Riemer berichtet.
17: Städte und Gemeinden sollen auch leichter gegen sogenannte Schrottimmobilien vorgehen können. In extremen Fällen könnte dann sogar eine Enteignung möglich sein. Neu ist außerdem, Kommunen mit angespanntem Wohnungsmarkt können künftig ein überragendes öffentliches Interesse für Wohnungsbau erklären. Dadurch soll die Bauplanung statt auf 5 bis 15 Jahren künftig in etwa 2 Jahren abgeschlossen werden können.
16: Die Umfragewerte für Bundeskanzler Merz, sie sind im Keller und auch in den eigenen Reihen scheint der Rückhalt jetzt zu schwinden. Die Bild und der Stern berichten, dass es innerhalb der Union Spekulationen um einen möglichen Kanzlerwechsel gibt. Als möglicher Nachfolger wird in Führungskreisen demnach NRW-Ministerpräsident Wüst gehandelt. Das Umfeld von Merz hat die Berichte scharf zurückgewiesen. Noch nie waren in Deutschland so viele Menschen Teilzeit beschäftigt wie im letzten Jahr. Laut dem Statistischen Bundesamt haben rund 32% der Erwerbstätigen nur in Teilzeit gearbeitet. Doch es gibt geschlechtsspezifische Unterschiede. So war 2025 jede zweite Frau in Teilzeit, während es nur jeder siebte Mann war. In New York soll im Juli das Skelett von einem Tyrannosaurus Rex versteigert werden und das könnte bis zu 30 Millionen Dollar einbringen. Laut dem Auktionshaus Sotheby's handelt es sich um eines der größten und komplettesten T-Rex-Skelette, die je gefunden worden sind. Es wurde im US-Bundesstaat South Dakota ausgegraben und ist rund 67 Millionen Jahre alt.
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17: Ich bin Hendrik Daum. Die Spritpreise sinken zwar weiter, aber laut dem ADAC zu langsam. So hat Super E10 zuletzt im Schnitt knapp 1,98 Euro pro Liter gekostet. Diesel rund 1,95 Euro. Mehr von Ronny Thorau.
18: Sowohl Diesel als auch Super E10 liegen mittlerweile im bundesweiten Tagesdurchschnitt unter 2 Euro. Allerdings sind beide immer noch gut 20 Cent teurer als vor Ausbruch des Irankrieges. Und das trotz des Tankrabatts der Regierung von rund 17 Cent und obwohl der Ölpreis zuletzt deutlich nachgegeben hat. Für den ADAC ist das aktuelle Preisniveau der Beweis, dass die Mineralölkonzerne günstigere Ölpreise nur sehr verlangsamt an die Kunden weitergeben.
17: Noch nie waren in Deutschland so viele Menschen Teilzeit beschäftigt wie im letzten Jahr. Laut dem Statistischen Bundesamt haben rund 32% der Erwerbstätigen nur in Teilzeit gearbeitet. Doch es gibt geschlechtsspezifische Unterschiede. So war 2025 jede zweite Frau in Teilzeit, während es nur jeder siebte Mann war. In New York soll im Juli das Skelett von einem Tyrannosaurus Rex versteigert werden und das könnte bis zu 30 Millionen Dollar einbringen. Laut dem Auktionshaus Sotheby's handelt es sich um eines der größten und komplettesten T-Rex-Skelette, die jemals gefunden worden sind. Es wurde im US-Bundesstaat South Dakota ausgegraben und ist rund 67 Millionen Jahre alt. Noch gut 2 Wochen, dann startet sie die Fußball-WM in den USA, Kanada und Mexiko. Für die deutsche Nationalmannschaft hat heute die Vorbereitung begonnen. Bundestrainer Julian Nagelsmann versammelte in Herzogenaurach seinen Kader für das Turnier. Das erste Training für die DFB-Auswahl steht morgen an. Heute gab es erstmal ein Teammeeting und Werbeaufnahmen.
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1: Ich bin Hendrik Daum. In Deutschland fehlt es an allen Ecken und Enden an Wohnungen. Deshalb soll der Wohnungsbau jetzt beschleunigt werden. Dazu hat das Bundeskabinett eine Änderung des Baurechts beschlossen. Es geht unter anderem darum, Planungsverfahren zu verkürzen und transparenter zu machen. David Riemer berichtet.
2: Städte und Gemeinden sollen auch leichter gegen sogenannte Schrottimmobilien vorgehen können. In extremen Fällen könnte dann sogar eine Enteignung möglich sein. Neu ist außerdem, Kommunen mit angespanntem Wohnungsmarkt können künftig ein überragendes öffentliches Interesse für Wohnungsbau erklären. Dadurch soll die Bauplanung statt auf 5 bis 15 Jahren künftig in etwa 2 Jahren abgeschlossen werden können.
1: Die Sicherheitsbehörden sollen mehr Befugnisse für die Abwehr von Cyberangriffen erhalten. Das Bundeskabinett hat einen entsprechenden Gesetzentwurf ebenfalls gebilligt. So soll es dem Bundeskriminalamt und der Bundespolizei künftig zum Beispiel möglich sein, Datenverkehr umzuleiten oder zu blockieren oder in schweren Fällen Daten auch zu löschen. Die Umfragewerte für Bundeskanzler Merz, sie sind im Keller und auch in den eigenen Reihen scheint der Rückhalt jetzt zu schwinden. Die Bild und der Stern berichten, dass es innerhalb der Union Spekulationen um einen möglichen Kanzlerwechsel gibt. Als möglicher Nachfolger wird in Führungskreisen demnach NRW-Ministerpräsident Wüst gehandelt. Das Umfeld von Merz hat die Berichte scharf zurückgewiesen. Bei den French Open in Paris hat Alexander Zverev die 3. Runde erreicht. Der beste deutsche Tennisprofi gewann am Abend komplett ungefährdet in 3 Sätzen gegen den Tschechen Tomáš Machac.
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1: Ich bin Hendrik Daum. Die Spritpreise sinken zwar weiter, aber laut dem ADAC zu langsam. So hat Super E10 zuletzt im Schnitt knapp 1,98 Euro pro Liter gekostet. Diesel rund 1,95 Euro. Mehr von Ronny Thorau.
2: Sowohl Diesel als auch Super E10 liegen mittlerweile im bundesweiten Tagesdurchschnitt unter 2 Euro. Allerdings sind beide immer noch gut 20 Cent teurer als vor Ausbruch des Irankrieges. Und das trotz des Tankrabatts der Regierung von rund 17 Cent und obwohl der Ölpreis zuletzt deutlich nachgegeben hat. Für den ADAC ist das aktuelle Preisniveau der Beweis, dass die Mineralölkonzerne günstigere Ölpreise nur sehr verlangsamt an die Kunden weitergeben.
1: Die Sicherheitsbehörden sollen mehr Befugnisse für die Abwehr von Cyberangriffen erhalten. Das Bundeskabinett hat einen entsprechenden Gesetzentwurf gebilligt. So soll es dem Bundeskriminalamt und der Bundespolizei künftig zum Beispiel möglich sein, Datenverkehr umzuleiten oder zu blockieren oder in schweren Fällen Daten auch zu löschen. In New York soll im Juli das Skelett von einem Tyrannosaurus Rex versteigert werden und das könnte bis zu 30 Millionen Dollar einbringen. Laut dem Auktionshaus Sotheby's handelt es sich um eines der größten und komplettesten T-Rex-Skelette, die jemals gefunden worden sind. Es wurde im US-Bundesstaat South Dakota ausgegraben und ist rund 67 Millionen Jahre alt. Bei den French Open in Paris hat Alexander Zverev die dritte Runde erreicht. Der beste deutsche Tennisprofi gewann am Abend komplett ungefährdet in 3 Sätzen gegen den Tschechen Tomáš Machac.
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1: Ich bin Hendrik Daum. Der Präsident des Deutschen Roten Kreuzes, Gröhe, fordert deutlich mehr Taschengeld im freiwilligen sozialen Jahr. Dem Redaktionsnetzwerk Deutschland sagte Gröhe, die Absolventen sollten mindestens den BAföG-Höchstsatz von rund 990 Euro bekommen. Derzeit erhalten sie zwischen 350 und etwa 650 Euro. Bei so einem geringen Taschengeld können es sich laut Gröhe nicht alle jungen Menschen leisten, einen Freiwilligendienst zu absolvieren. Zum Vergleich, der Wehrsold beginnt bei 2.600 Euro brutto. Wer sich heute in einer Postbankfiliale persönlich oder auch über ein Postbank-Callcenter am Telefon beraten lassen will, der muss länger warten als sonst. Die Gewerkschaft Verdi hat die Beschäftigten zum Warnstreik aufgerufen. Damit soll der Druck in den laufenden Tarifgesprächen erhöht werden, wie Lea Matschulat berichtet.
2: Für die etwa 9.000 Beschäftigten bei der Postbank verlangt Verdi 8% mehr Geld, mindestens aber 300 Euro pro Monat. Und um den Druck zu erhöhen, werden Postbankbeschäftigte heute auch bei der Hauptversammlung der Deutschen Bank in Frankfurt-Main protestieren. Die Postbank gehört zur Deutschen Bank.
1: Die Umfragewerte für Bundeskanzler Merz, sie sind im Keller und auch in den eigenen Reihen scheint der Rückgang.